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2: Im Studio Melanie Wenig, guten Morgen. Seen sind wertvoll für die Versorgung von Menschen, Tieren und Pflanzen. Auf deren Bedeutung als einzigartige Ökosysteme soll der heutige Welttag der Seen aufmerksam machen. Die starken Hitzewellen haben sich diesen Sommer aber besonders schlecht auf die Wassermengen in Österreich ausgewirkt. Auch die letzten Regenfälle konnten die Situation rund um niedrige Grundwasserstände nicht bessern, warnen heute Hydrologen. Auch der schneearme Winter und regenarme Frühling haben zu einem generellen Grundwasserdefizit in Österreich beigetragen. Als Zeichen gegen Gewalt an Frauen gibt es heute von der Initiative Stopp eine ganztägige Mahnwache vor dem Wiener Straflandesgericht, wo heute der Mordprozess rund um die 2018 getötete und verscharrte Jennifer S. startet. Angeklagt ist der ehemalige Lebensgefährte. Der 33-Jährige hat im Dezember letzten Jahres alles zugegeben, ihm drohen 20 Jahre Gefängnis. In Graz startet die neue Stadtregierung heute mit der Arbeit. Der Gemeinderat kommt heute zur ersten Sitzung seit der Wahl zusammen. KPÖ und Grüne haben ja eine Fortsetzung ihrer Koalition vereinbart. Die dunkelrot-grüne Koalition hat erneut herausfordernde 5 Jahre vor sich. In den kommenden Jahren muss die Stadt 65 Millionen Euro einsparen.

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1: Schaut mal kurz in den Himmel, wenn möglich. Der Mond ist doch heute der Wahnsinn, oder? Wir messen aktuell 18 Grad in Lustenau am Blauen Platz. 18 sind es in Rahlenquell und 16 Grad bei euch in Dünz. Heute geht's noch heiß her. Bei fast blauem Himmel lacht die Sonne später mit bis zu 35 Grad vom Himmel. Ein stürmischer Föhn treibt die Temperaturen in die Höhe. Außerdem ist Sahara-Staub im Ländle unterwegs. Also nicht wundern, wenn die Luft heute so ein bisschen diesig wirkt. Morgen geht's dann noch bis zum Nachmittag sommerlich und föhnig weiter. Dann erreicht uns aber eine Kaltfront und die hat stürmischen Regen und Gewitter mit dem Gepäck. Und da kühlt es dann auch spürbar ab mit Werten um die 20 Grad.
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1: Da machen wir es kurz und schmerzlos. Es ist alles gut auf den Straßen. Wir wünschen euch gute und sichere Weiterfahrt.
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1: Guten Morgen am Donnerstag. Sind da in der Früh immer so unaufstehlich? Dann haben wir was gemeinsam. Es wird Zeit für den ersten Kaffee und die richtige Mucke dazu. Von Holly Humberstone gibt's jetzt eine große Portion Liebe für alle, die sie gerade gebrauchen. Schönes Wachwerden mit To Love Somebody.

Sind da auch solche Menschen, die viel unternehmen wollen, gefangen in einem Körper, der viel schlafen will? Dann geben wir uns die Hand, Gea. 4 Minuten nach 5 auf Antenne Fallberg. Startet jetzt gut rein in diesen Donnerstag.

Es gibt Dinge, die hinterfragt man einfach nicht. Kaffee kommt in die Tasse, Zahnpasta auf die Bürste und Eierspeise in die Pfanne. 10 Minuten nach 5 auf Antenne Vorarlberg. Sag mal doch bitte, dass ihr euer Rührei auch immer in der Pfanne macht. Das ist doch so, wie wir es gelernt haben, oder? Im Netz macht nämlich gerade ein anderer Trick die Runde und da weiß ich nicht, ob ich das so feiere. Die gequirlten Eier, die werden nämlich einfach in kochendes Salzwasser geschüttet. Dann kommt der Deckel drauf und nach ungefähr 20 Sekunden sollen die Eier richtig schön cremig sein. Wer meldet sich freiwillig von euch und testet das mal für uns? Ich glaube, ich kann mich nicht dazu überwinden. Also wenn ich fürs Rührei am Morgen schon einen Bademeister brauche, dann steige ich lieber auf Toastbrot um.

20 Minuten nach 5 auf Antenne Vorarlberg. Einen wunderschönen guten Morgen am Donnerstag. Japanisches Brot erobert jetzt Europa. Warum da die Suchanfragen im Netz so durch die Decke gehen und was dieses Brot so besonders macht, das erfahrt ihr gleich um 5 nach halb 6 hier auf Antenne Vorarlberg.

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12: Guten Morgen zu euch nach Lorenz. 16 Grad messen wir da beim Sportplatz. 17 sind es in Wolfurt und 16 in Lingenau. Am besten lüftet ihr jetzt noch eure Wohnung durch. Später seid ihr wahrscheinlich froh, wenn die Fenster zubleiben. Es wird heute noch richtig heiß im Ländle. Sonne und stürmischer Föhn treiben die Temperaturen am Nachmittag noch auf 35 Grad hoch. Strahlend blau wird der Himmel nicht. Durch den Sahara-Staub wird die Luft heute leicht diesig. Morgen Freitag bleibt es dann bis zum Nachmittag noch sommerlich und föhnig. Danach geht es turbulent weiter mit Sturm, Regen und Gewitter. Die Temperaturen kühlen dann auch ordentlich ab auf maximal 20 Grad.
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12: Auf den Straßen ist alles tippitoppi. Wir wünschen euch gute und sichere Weiterfahrt.
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12: Ey, brutale Wetteraussichten heute, oder? Sonne nonstop und bis zu 35 Grad. Wer weiß, wie oft wir das noch haben. Das feiern wir nämlich dann stündlich hier auf die coolste Art und Weise. Und zwar mit den besten Sommerhits. Welcher Granatensong da schon auf euch wartet, das erfahrt ihr hier gleich in 12 Minuten. Ich sag nur Codewort Ketchup.
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Nach Matcha, Mochi und Sushi kommt jetzt der nächste Japan-Trend zu uns. Und der sprengt gerade alle Suchanfragen im Internet. 3 Minuten nach 5:30 auf Antenne Fallberg. Schönen guten Morgen. Die Rede ist von Schokopan. Das ist ein japanisches Milchbrot. Klingt eigentlich ganz unspektakulär. Ist aber, wenn man es im Mund hat, eine richtige Geschmacksexplosion. Es schaut aus wie so ein Toastbrot, aber nur viel weicher, fluffiger und ist auch leicht gesüßt. In Japan isst man es oft zum Frühstück und es funktioniert so, es wird richtig dick aufgeschnitten, nur ganz kurz getoastet und danach kommt Butter drauf. Fertig. Eigentlich total simpel. Aber ganz billig ist der Spaß nicht in der benachbarten Schweiz. Da gibt es das schon. Und da kostet eine Scheibe teilweise 6 bis 7 Franken. Bei uns im Ländle haben wir noch keinen Schokopan-Hotspot entdeckt. Wird aber sicher nicht mehr lange dauern. Und falls es dann bei uns auch so viel kostet, dann hoffe ich, dass da beim Bäcker auch Ratenzahlung in Zukunft möglich ist. 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

Bester und genialster Lifehack des Tages. Packt eure Badetasche und nehmt sie direkt mit zur Arbeit. Schönen guten Morgen am Donnerstag, 20 Minuten vor 6 auf Antenne Vorarlberg. Ey Leute, es wird nochmal richtig heiß heute im Ländle. Die Sonne heizt später noch mit bis zu 35 Grad vom Himmel. Wer weiß, wie oft wir das jetzt in nächster Zeit noch haben. Deshalb genießt euren Tag am besten später irgendwo in Wassernähe, im Schatten oder zumindest hoffentlich mit einem coolen Drink bei der Arbeit. Und für die richtige Stimmung bei dem Wetter hauen wir jetzt jede Stunde um 20 vor die heißesten Sommerhits für euch raus. Hier kommt einer, bei dem nach 2 Sekunden direkt schon jeder die Choreo im Kopf hat. Was sie singen? Gar kein Plan, aber das stört auch nicht. Hauptsache, wir haben gute Laune. Hier sind Last Ketchup mit The Ketchup Song auf Antenne Vorarlberg.

13 Minuten vor 6. Wunderschönen guten Morgen, ihr Lieben. Denkt dran, heute die Wasserflasche aufzufüllen, die Sonnencreme vielleicht mitzunehmen oder euch gleich einzuschmieren. Es wird heute nämlich ultra heiß mit bis zu 35 Grad. Den perfekten Soundtrack für dieses Traumsommerwetter gibt's jetzt von Medusa und Dermot Kennedy mit Paradise.

0: Antenne Vorarlberg, ihr atmet nochmal kurz durch, bevor die Frühschicht startet und wir übernehmen derweil unseren Job und spielen euch eure Lieblingshits. Aus den Zehnern macht James Hype mit More Than Friends, müde Augen wieder munter. Ein richtig cooler Beat, der ein kleines Comeback feiert. Danach geht's mit Teddy Swims und The Door weiter durch die 20er. Bei der gigantisch großen Stimme dreht einfach jeder von euch den Regler automatisch lauter. Und einer der besten aktuellen Hits bringt euch dann endgültig auf Betriebstemperatur. David Guetta und Jennifer Lopez mit Save Me Tonight. Da kriegt er richtig viel Energie für den Start in den Donnerstag. Wir liefern euch mehr Musik, mehr Vielfalt gleich um kurz vor 6 nach den Antenne Vorarlberg Nachrichten.
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0: Es ist 5:05.
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10: Einen schönen guten Morgen, hier Tom Flachs. Der Flugplatz Altenrhein, direkt über der Schweizer Grenze, feiert am Wochenende sein 100-Jahr-Jubiläum. Zwar spielt sich das Programm hauptsächlich im und über dem Gelände ab, die Flugshow morgen und übermorgen jeweils am Nachmittag erstreckt sich aber auch über Teile Vorarlbergs. Festobmann Raphael Wiedmer-Kaufmann.
11: In allererster Linie sind das die Jets der Patrouille Suisse. Das sind rund 7 Flugzeuge, die dann über den Flugplatz ihre Airshow bieten. Und wenn sie eine Kurve fliegen oder einen Kreis, dann wird man sie diese vermutlich auch aus Bregenz sehen und hören können.
10: Insgesamt erwarten die Veranstalter über die 3 Tage um die 25.000 Besucher. Die angrenzenden Rheindelta-Gemeinden Geisau, Höchst und Fussach versuchten im Vorfeld ja die Flugshow noch zu verhindern. Bodensee, Körbersee oder auch die Baggerlöcher Zbrederis, Vorarlberg, heute am Tag der Seen, hat über 40 größere und dazu noch mehr als 200 ganz kleine Seen. Jeder als einzelnes Ökosystem, wichtig für Menschen, Tiere und Pflanzen, wie Hydrologen österreichweit heute aufmerksam machen. Die Hitze der letzten Wochen und Monate sowie der niedrige Grundwasserstand würden die Gewässer derzeit aber ziemlich belasten. Beim Vorarlberger Fußball-Bundesligisten SC Altach bleibt Jan Masombo Teil des Teams. Der 26-Jährige kehrt damit zum Training zurück, teilte der Verein am Abend mit. Masombo hatte ja zuletzt die Fahrt zum Auswärtsspiel gegen Sturm Graz verweigert. Er wollte zu den Grazern wechseln. Der Transfer ist nun aber vom Tisch und der Spieler entschuldigte sich für sein Verhalten. Und die gute Nachricht noch aus Vorarlberg, da

0: Aha hat jetzt mit Blick auf den Schulanfang der Nachhilfebörse ein Update verpasst. Schüler und Eltern finden hier wirklich alle Nachhilfeangebote im Land und praktische Lerntipps gibt's auch dazu online auf der Aha Jugendinfo Website.
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3: Wir messen aktuell 17 Grad in Bregenz am Hafen, 17 sind es bei euch in Frastanz und 14 Grad haben wir in Tschagunz. Wenn ihr frische Luft in der Wohnung liebt, dann ist jetzt die perfekte Gelegenheit durchzulüften. Am Nachmittag sind wir dann froh, wenn die Rollläden an den Fenstern unten sind. Es wird richtig heiß heute. Sonne und stürmischer Föhn pushen die Temperaturen auf bis zu 35 Grad hoch. Tiefblau bleibt der Himmel heute nicht. Durch den Sahara-Staub wird die Luft leicht diesig. Morgen kommt dann schon der Wetterwechsel. Bis zum Nachmittag bleibt es noch warm und schön und dann schlägt es um. Eine Kaltfront bringt uns bis zum Abend Sturm, Regen und Gewitter vorbei. Die Höchstwerte liegen dann nur noch bei ca. 20 Grad.
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3: Schönen guten Morgen und liebe Grüße zu euch auf die Straßen. Es ist alles in Ordnung. Ihr kommt pünktlich und ohne Probleme an euer Ziel.
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3: Hört ihr das? Ja, die Uhr tickt. Sommerendspurt im Ländle. Und mich stresst es ehrlich gesagt ein bisschen, weil ich bin noch gar nicht fertig mit dem Sommer. Es sind noch einige Punkte meiner Sommer-Bucketlist offen. Und ob ihr vor diesem gleichen Problem steht, darüber sprechen wir hier gleich in 6 Minuten. Jetzt gibt's erstmal Dancefloor-Pop, damit ihr mit euren Socken so richtig schön über den Parkett slidet. Von David Guetta und Jennifer Lopez mit Save Me Tonight.

Sommer-Countdown läuft und ich sag's euch ehrlich, ich bin eigentlich noch gar nicht fertig mit dem Sommer. 5 Minuten nach 6 auf Antenne Vorarlberg. Wer hat denn von euch das gleiche Problem? Vor dem Sommer habe ich mir so viele Dinge vorgenommen, quasi so eine Bucketlist erstellt mit Sachen, die diesen Sommer unbedingt erleben will. Ganz oben auf dieser Liste steht, unter freiem Himmel auf der Dachterrasse übernachten. Habe ich das gemacht? Natürlich nicht. Aber zumindest habe ich mal extra ein Luftbett dafür bestellt. Das Bett steht, aber geschlafen drauf hat noch niemand. Heute wäre das Wetter perfekt dafür, wenn ihr morgen nicht schaffen müsst, gell? Bitte sag mal, dass es euch genauso geht. Was steht denn auf eurer Sommer-Bucketlist noch offen? Was habt euch diesen Sommer vorgenommen und vielleicht noch gar nicht erledigt? Erzählt uns eure Stories heute unter der 0800 10 36 36. Vielleicht schafft das ja noch, eure Pläne umzusetzen. Eure ersten Antworten dann gleich hier um 5 nach 7 auf Antenne Vorarlberg.

heute Abend habt ihr einen richtig guten Grund für einen Mädelsabend. 6:12 auf Antenne Vorarlberg. Im Kino im Bludenz ist heute nämlich Ladies Night. Auf der Leinwand läuft One Night Only, eine Liebeskomödie mit turbulenten Zeiten. Also genau das, was wir Frauen lieben. Und damit habt ihr heute genau die richtige Mischung aus Movie Night, einer schönen Zeit mit euren Freundinnen und ein bisschen Herzklopfen. Los geht's um 20 Uhr. Sichert euch eure Plätze und Popcorn. Kalorien zählen hat heute aber Hausverbot, ich sag's euch. Schön, dass ihr bei uns sind. Jetzt Dasha mit Austin auf Antenne Vorarlberg.

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0: Kennt ihr schon die perfekte Formel gegen Stress? Die ist jetzt nämlich errechnet worden. 20 Minuten nach 6 auf Antenne Vorarlberg. Wer jetzt denkt, Yoga, Räucherstäbchen und 3 Wochen Urlaub sind die Lösung, der liegt falsch. Laut einer Studie braucht es einfach nur 10 Minuten Natur und ein paar gut gelaunte Vögel. Das reicht schon für bessere Stimmung. Also reißt die Fenster auf, setzt euch vielleicht kurz auf die Terrasse oder in den Garten, lauscht dem Vogelgezwitscher und wir setzen noch einen drauf und machen die nächsten Minuten dann richtig golden hier mit Handtricks nach Wetter und Verkehr hier auf Antenne Vorarlberg.
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7: 17 Grad messen wir in Hart beim Städteplatz, 18 sind es in Hohenems und 17 Grad haben wir bei euch in Laterns. Heute ist der perfekte Tag für Schatten, Eis und wenn möglich wenig Bewegung. Sonne und stürmischer Föhn heizen das Land auf bis zu 35 Grad auf. Der Himmel bleibt fast wolkenlos, nur der Sahara-Staub trübt die Sicht auf den Himmel ein bisschen. Morgen stehen wir dann auch erst noch auf der Sonnenseite im Ländle. Aber das kippt im Laufe des Tages. Nach einem sommerlichen Start in den Freitag geht es am Nachmittag turbulent zu mit Regengewittern und Sturm. Dann wird es mit höchstens 20 Grad deutlich frischer.
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7: Auf den Straßen rollt's, keine Staus und keine Blitze in Sicht. Wir wünschen gute und sichere Weiterfahrt.
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7: Der Sommer-Countdown läuft. Welcher Punkt auf eurer Bucketlist ist denn noch offen? Erzählt uns heute, was ihr euch für den Sommer alles vorgenommen habt, aber noch nicht erledigt habt. 0800 10 36 36. Her mit euren Sprachnachrichten. Verena aus Lostenau hat noch was ganz Verrücktes offen, was sie unbedingt noch erleben will. Bevor es Herbst wird, das erzählt sie gleich in 6 Minuten.
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0: Der Sommer-Countdown läuft. Welcher Punkt auf eurer Bucketlist ist denn da noch offen? 6:53 auf Antenne Vorarlberg. Schönen guten Morgen. Wenn der Sommer im Ländle startet, sind wir ja alle immer voll motiviert. Wir nehmen uns so viel vor, was wir denn unbedingt alles machen wollen. Vielleicht der Radtour um den Bodensee, eine Morgenwanderung auf die Kanisflu oder einfach wie ich, eine Übernachtung auf der Dachterrasse. Habe ich es bis jetzt geschafft? Nein. Rennt man die Zeit davon? Ja. Wer weiß, wie oft es noch so schön heiß wird? Welche Dinge sind denn auf eurer Sommerbucketlist noch offen? 0800 10 36 36, Verena aus Lustenau.
1: Also auf meiner Bucketlist diesen Sommer steht noch unbedingt, dass ich mit meinen Freunden campen gehen wollte, im Wald, in der Nacht. Aber es ist jetzt einfach noch nicht zustande gekommen und ich glaube, somit urlaubstechnisch geht sich das jetzt auch nicht mehr aus. Aber mal schauen, ob wir noch gehen.
0: Ma, das ist aber eine richtig coole Idee. Ich hätte da, glaube ich, zwar ein bisschen Schiss, aber machen das doch noch. Ich drücke euch die Daumen, dass es doch noch klappt. Welchen Punkt habt denn ihr auf eurer Sommer-Bucketlist noch offen? Eure nächsten Antworten dann gleich 6:56 hier von Tennifer Alberg.

20 Minuten vor 7 auf Antenne Vorarlberg und es schaut so aus, als hätte der Sommer nochmal auf Verlängerung gedrückt. Wir feiern's. Heute gibt's nämlich nochmal richtig Schwitzehitze fürs Ländle mit bis zu 35 Grad und so ein heißer Tag, der schreit doch förmlich nach einem Soundtrack, der richtig gute Laune macht. Und deshalb gibt's heute stündlich um 20 vor die besten Sommerhits aller Zeiten für euch. Und der hier braucht eigentlich nur eine Millisekunde, um euch sofort in Urlaubsfeeling zu versetzen. Passt auf, dass auf dem Weg zur Arbeit nicht versehentlich Richtung Meer abbiegt. Hier sind Katrina and the Waves mit Walking on Sunshine auf Antenne Vorarlberg.

0: gleich 7:10 auf Antenne Vorarlberg. Jetzt auch ganz schnell durchlüften, bevor am Nachmittag die große Hitze kommt. Und damit eure Nachbarn durchs offene Fenster auch mal richtig coolen Sound hören, schicken wir euch in der nächsten halben Stunde coole Mega-Hits vorbei. Aus den 10ern verteilen Calvin Harris und Dua Lipa mit One Kiss ganz viel Liebe in der Luft. Danach gibt's locker lässig spacigen Pop von Lil Nas X mit Starwalking aus den 20ern. Der bringt euch ganz schwerelos durch den Morgen. Und einer der besten aktuellen Hits, der kommt von Leonie mit Don't Worry. Klingt leicht, frisch und genau richtig für einen Tag mit bis zu 35 Grad. Mehr Musik, mehr Vielfalt liefern wir euch gleich wieder um 7:15 nach den Antenne Vorarlberg Nachrichten.
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15: Es ist 5:07.
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17: Mit Tom Flachs, ein schöner guter Morgen. 25.000 Besucher werden ab morgen im benachbarten Altenrhein erwartet. Zum 100-jährigen Flugplatzjubiläum wird sich das meiste direkt am, aber auch über dem Flughafen abspielen, wie uns Festobmann Raphael Widmer-Kaufmann schildert.
18: Das bedeutet, dass vor allem aus der näheren Gemeinde von Geisau, die Airshow auch mit beobachtet werden kann. Weiter ist der Luftraum nur dann betroffen, wenn vor allem die Bad Grüß-Swiss fliegt. Das ist am Freitagnachmittag und am Samstagnachmittag.
17: Die Flugstaffel wird jeweils gegen 14.30 Uhr in Altenrhein abheben und auch von Bregenz aus zu sehen sein, sagt er. Für die Show bleiben die Jets aber stets unter der Schallgeschwindigkeitsgrenze. Alltagsstürmer Jan Masombo entschuldigt sich und er bleibt damit im Dress des SCRA. Ein Wechsel zu Sturm Graz ist damit vom Tisch, teilt der Fußball-Bundesliga-Club am Abend mit. Masombo bereut in einem Statement, dass er die Fahrt zum Auswärtsspiel gegen die Grazer nicht antrat. Der 26-Jährige kehrt nun zum Training seiner Altacher zurück. Von A wie Alter Rhein bis Z wie Thürser See. Vorarlberg hat mehr als 40 größere und 200 nur etwas kleinere Seen. Der heutige Welttag der Seen macht darauf aufmerksam, wie wichtig jeder einzelne als Lebensraum ist. Seen sind wertvoll für Menschen, Tiere und Pflanzen, sagen Hydrologen. Und die gute Nachricht noch aus Vorarlberg. Schon jetzt zeichnet sich im Bregenzer Wald ein rekordverdächtiger Sommer für den Tourismus ab. Allein im vergangenen Juli verbuchten die 22 Wälder Gemeinden mehr als 200.000 Übernachtungen. Das sind gute 14% mehr als letztes Jahr im Juli.
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20: 18 Grad messen wir in Götzis bei der Örflerschlucht, 16 sind es bei euch in Blutens und 18 Grad haben wir auch in Lochau. Sichert euch heute am besten einen Schattenplatz mit dem Auto vor der Firma. Es wird bis zum Nachmittag brütend heiß im Ländle. Die Temperaturen steigen durch den Föhn auf bis zu 35 Grad am Nachmittag an. Autowaschen macht heute keinen Sinn, es liegt nämlich Sahara-Staub in der Luft. Morgen geht es dann auch erst noch warm und föhnig in den Freitag los. Am Nachmittag folgt der Wettersturz mit Sturm, Regen und Gewittern. Die Temperaturen kühlen dann auf höchstens 20 Grad ab.
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1: Wenn ihr gerade im Auto durchs Ländle fahrt, dann habt ihr Glück. Die Straßen sind frei. Wir wünschen euch eine gute und sichere Weiterfahrt.
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1: Ja, der Sommer-Countdown läuft. Was schiebt denn ihr schon seit Wochen vor euch her? Und jetzt wird's langsam doch knapp. Welcher Punkt auf eurer Bucketlist ist denn noch offen? Schickt uns eure Sprachnachricht an 0800 10 36 36. Yvonne aus Feckig hat sich eigentlich gar nichts Großes vorgenommen. Ein kleines Erlebnis, aber nicht mal das hat sie bis jetzt geschafft. Ihre witzige Geschichte gleich in 6 Minuten. Und dabei bringt euch Leonie schön sorgenfrei rein in den Donnerstag mit ihrem Happy Pop und einem der besten aktuellen Hits. Don't worry.

0: Sommer Countdown läuft. Welcher Punkt auf eurer Bucketlist ist denn noch offen? 7:03 auf Antenne Fallberg. Einen wunderschönen guten Morgen. Im Juni denkt man auch, easy, der Sommer ist eh lang genug. Da geht sich alles aus. Bodenseeradtour, Sonnenaufgang auf der Karnisflut, draußen schlafen. Und jetzt haben wir schon Ende August und plötzlich wird aus, mache ich irgendwann ganz schnell, oha. Das wird jetzt doch knapp. Woher kennt denn ihr euch da wieder? 0800 1036 36. Yvonne aus Felkirch.
1: Hallo Sandra.
0: Hi.
1: Weißt du, was bei mir an oberster Stelle für der Bucketlist gestanden ist? Hm? Ein dicker, fetter Eisbecher mit Früchten und Schlagsahne und verschiedenen Eissorten. Hm. Und jetzt waren wir doch tatsächlich in Italien, 10 Tage lang, und du wirst nicht glauben, nicht einmal dort habe ich es geschafft, zum Eisbecher essen. Und mein Ziel ist auf jeden Fall, bevor der Herbst kommt, noch so ein richtig guter Eisbecher essen.
0: Yvonne, heute wäre doch der perfekte Tag dafür, oder? Gönn dir! Welcher Punkt ist denn auf eurer Bucketlist noch offen? Her mit euren Antworten. Nächste Runde dann in einer halben Stunde um 5 nach.

doch kein beunruhigenderes Geräusch als das da, oder? 7:10 auf Antenne Vorarlberg. Die Karre, die springt einfach nicht an. Und ich wünsche es euch sehr, dass ihr für solche Fälle eine Werkstatt eures Vertrauens im Ländle habt. Wem vertraut denn ihr euer Auto an, wenn es mal nicht wie geschmiert läuft? Diese Woche suchen wir in unserer Vorarlberg Top 10 die besten Autowerkstätten im Ländle. Und da seid ihr natürlich als Experten gefragt. Welche gehört denn da unbedingt auf die 1? Wo passt für euch Preis-Leistung? Wo menschelt's zwischen den vielen Fahrzeugen noch? Und wo wissen wir genau, wenn ich mein Auto dort abgib, dann krieg ich es wieder wie neu zurück. Stimmt doch jetzt mit eurer Weiterempfehlung online auf antennevorarlberg.at ab. Eure Top 3 Adressen, die feiern wir dann am Freitag um 20:09 hier auf Antenne Vorarlberg.

0: 20 Minuten nach 7 auf Antenne Vorarlberg und da klopfen Zockerherzen gleich um einiges höher. Gerade steigt in Köln ja die Gamescom. Das ist eine der größten Messen für Computer und Videospiele. Dort präsentieren Studios ihre neuesten Games, Fans testen die Neuheiten direkt vor Ort und die großen Marken zeigen auch, was als nächstes ins Sortiment kommt. Und Lego geigt da komplett auf. Ich glaube, das ist einer der bisher größten Messeauftritte der Firma. Und zwar präsentieren sie da ein neues Super Mario Set und das Städtebauspiel Lego Skylines. Der absolute Hammer. Ich habe es mal gerade im Internet angeschaut. Also, ich finde, für echte Fans sind die bunten Steine längst mehr als nur ein Hobby. Fast schon eine neue Religion. Und die spielen wir hier auch gleich. Von Bibi Rexha und Faithless mit New Religion. Gleich nach Wetter und Verkehr auf Antenne Vorarlberg.
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13: 17 Grad, Messmann Lochau bei der Alten Fähre, 18 sind es in Schwarzach und 16 Hammerbeuchen nützt das. Heute schreit das Wetter noch nach Wasser, Schatten und einer Kugel Eis. Mit viel Sonne und stürmischem Föhn geht's rauf auf bis zu 35 Grad. Bissle Sahara-Staub mischt auch im Ländle mit, das erklärt die leicht diesige und rötliche Luft. Morgen bleibt es dann zunächst sommerlich und föhnig, ab dem Nachmittag dann kommt eine Kaltfront dazwischen mit Sturm, Regen und Gewittern. Anschließend stehen dann nur noch höchstens 20 Grad auf dem Thermometer.
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13: Auf den Straßen gibt es aktuell keine Probleme. Der Verkehr rollt entspannt durch den Morgen. Kommt gut und sicher mit uns ans Ziel.
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13: Brutale Wetteraussichten heute, oder? Und bis zum Nachmittag steigen die Temperaturen mit dem Föhn auf bis zu 35 Grad an. Wer weiß, wie oft wir das noch haben. Deshalb feiern wir das stündlich hier auf die coolste Art und Weise. Und zwar mit den besten Sommerhits. Welcher Granatensong da schon als nächstes auf euch wartet, erfahrt ihr hier gleich in 12 Minuten.
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Der Sommer-Countdown läuft. Welcher Punkt auf eurer Bucketlist ist denn da noch offen? 3 Minuten nach 7:30 auf Antenne Fallberg. Wunderschönen guten Morgen. Ja, am Anfang vom Sommer ist unsere Liste immer riesig und wir denken uns, wir haben ja so viel Zeit, alles zu erleben. Und jetzt, Ende August, schauen wir uns die Liste an und denken uns, da war doch noch was. Hier haben wir zum Beispiel folgende Nummer: Diesen Sommer übernachte ich draußen im Freien auf der Dachterrasse. Hab mir extra noch so ein Luftbett geholt.

0: Aufklärer ist schon niemand. Ich weiß nicht, ob das also noch was wird. Wer teilt denn da das gleiche Schicksal mit mir? Welcher Punkt auf eurer Sommerbucketlist ist noch offen? 0800 10 36 36. Hi.
1: Hallo Sandra, da ist Christina. Ich wollte eigentlich in Red Bull Ring fahren, das hat sich eigentlich erübrigt. Darum fahre ich am Montag mit der Maya nach Kärnten. Ganz liebe Bekannte besuchen und da würde ich mir ein paar Tage aufhalten. Da würden wir dies und jenes anschauen und ich freue mich schon drauf.
0: Ja, wieso nicht? Man muss flexibel sein. Wenn ein Plan nicht klappt, dann macht man einfach einen neuen. Welcher Punkt auf eurer Sommer-Bucketlist ist noch offen? Erzählt's mal weiter. Nächste Runde in einer halben Stunde um 7:05 hier von Tenne Vorarlberg.

Heute riecht's wieder verdächtig nach Sonnencreme im Ländle. 20 Minuten vor 8 auf Antenne Vorarlberg. Liebe Chefs, vielleicht gebt ihr eurer Crew ja heute ein bisschen früher frei. Wer weiß, ob das nicht der letzte richtig heiße Sommertag im Ländle wird. Bis zu 35 Grad gehen sich aus und wir feiern diese Zahl immer um 20 vor mit einem richtig genialen Sommerhit. Und auf den freue ich mich ganz besonders. Der klingt einfach nach Freiheit, nach barfuß über die warme, feuchte Wiese laufen und nach Sommerabenden, die am besten ewig dauern. Taucht mit uns jetzt kurz vor der Arbeit nochmal in den Sommermodus ab mit The Underdog Project und Summer Jam auf Antenne Vorarlberg.

0: Minuten vor 8 auf Antenne Vorarlberg. Gleich nimmt der neue Arbeitstag Fahrt auf und wir verpassen euch richtig schön einen Rückenwind mit euren Lieblingshits hier. Aus den 10ern liefert Powerfrau Sia mit Never Give Up. Starke Beats mit leicht orientalischer Note. Richtig cooler Song, um entspannt in die Gänge zu kommen. Danach zieht Ed Sheeran mit Bad Habits durch die 20er. Da trommelt er von ganz alleine im Auto am Lenkrad mit. Und eines der ganz großen Highlights kommt auch gleich mit Teddy Swims und Mr. Know-It-All durch eure Boxen. Diese Stimme, die braucht keine Anlaufzeit, die sitzt ab der ersten Sekunde. Das ist einer der besten aktuellen Hits. Mehr Musik, mehr Vielfalt bekommt ihr gleich wieder um kurz vor 8 nach den Antenne Vorarlberg Nachrichten.
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6: Große Airshow in Altenrhein geplant. Wann die Jets der Schweizer Fliegerstaffelpatrouille über dem Bodensee flitzen, das erfahrt ihr gleich in 20 Sekunden in den Antenne Fallberg Nachrichten.
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6: Es ist 5:08.
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9: Mit Tom Flachs, ein guter Morgen. Die Airshow in Altenrhein zum 100-jährigen Flugplatzjubiläum beginnt morgen. Trotz der breiten Unterstützung aus Vorarlberg für die Flugshow spürt Festobmann Raphael Wittmer-Kaufmann auch den Gegenwind aus den Nachbargemeinden Geisau, Höchst und Fussach.
10: Wir verstehen diese Kritik. Wir haben diese auch berücksichtigt und möchten in dieser Show die 100 Jahre Flugplatz St. Gallen-Altenrhein zeigen. Sprich, wir zeigen in allererster Linie Flugzeuge, die mit der Geschichte des Flugplatzes etwas zu tun haben.
9: Die Jets der Schweizer Fliegerstaffel Patrouille Suisse werden morgen und übermorgen jeweils ab 2:30 nachmittags am Himmel über dem Bodensee zu sehen sein, bis nach Bregenz. Im Brienzer Wald zeichnet sich ein rekordverdächtiger Sommer für den Tourismus ab. Allein im vergangenen Juli verbuchten die 22 Wälder Gemeinden laut Verband mehr als 200.000 Übernachtungen. Das sind gute 14% mehr als letztes Jahr im Juli. Das stärkste Ergebnis bei weitem lieferte die Gemeinde Au. Alltagsstürmer Jan Masombo entschuldigt sich und bleibt somit im Dress des SCRA. Ein Wechsel zu Sturm Graz ist vom Tisch, das teilt der Fußball-Bundesliga-Club am Abend mit. Der 26-Jährige bereut in einem Statement, dass er zum Auswärtsspiel gegen die Grazer zu Hause blieb. Und noch die gute Nachricht aus Vorarlberg. Das AHA hat jetzt mit Blick auf den Schulanfang der Nachhilfebörse ein Update verpasst. Wer also den Stoff vom letzten Jahr nochmal durchgehen will, Schüler und Eltern, finden alle Nachhilfeangebote, die es im Land gibt, online auf der AHA Jugendinfo Homepage.
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6: 18 Grad sind Sagtelin Dommeln bei der Rappenlochschlucht, 17 Messmen in Ragal und 18 haben wir bei euch in Brederis. Nach einer längeren Pause kriegt der Ventilator heute wieder einen langen Arbeitstag. Sonne und stürmischer Föhn treiben die Temperaturen später noch auf bis zu 35 Grad hoch. Die perfekte Gelegenheit, nochmal ins Freibad zu springen. Der Himmel bleibt aber eher diesig. Das liegt am Sahara-Staub, der gerade durchs Ländle zieht. Und morgen switchen wir dann von der Badehose rüber zur Regenjacke. Der Freitag startet nämlich erst noch schön sommerlich. Am Nachmittag breitet sich dann aber schnell eine Kaltfront mit Gewittern, Regen und Sturm aus. Da kühlt es dann auch deutlich ab auf nur noch maximal 20 Grad.
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6: Der Verkehr rollt ganz entspannt durch den Donnerstag. Staus oder Blitzer sind keine in Sicht. Kommt gut und sicher ans Ziel.
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6: Der Sommer-Countdown läuft. Was schiebt denn ihr schon seit Wochen vor euch her? Und jetzt wird's langsam doch knapp. Welcher Punkt auf eurer Bucketlist ist noch offen? Schickt uns eure Sprachnachricht an die 0800 10 36 36. Dorothee aus Vandans hat dann noch eine große Aufgabe vor sich. Ihre Pläne erzählt sie gleich in 6 Minuten. Wir haben jetzt auch einen guten Plan. Wir bringen euch ganz entspannt durch die ersten Handgriffe im Job mit einem der besten aktuellen Hits. Hier ist Teddy Swims mit Mr.

0: Der Sommer Countdown läuft. Welcher Punkt auf eurer Bucketlist ist denn da noch offen? 7:58 auf Antenne Fallberg. Wunderschönen guten Morgen. Ja, wenn der Sommer im Ländle startet, da sind wir ja alle immer voll motiviert. Wir nehmen uns so viel vor, was man da unbedingt alles machen will. Vielleicht eine Radtour um den Bodensee, eine Morgenwanderung auf die Karnisfluh oder einfach wie ich eine Übernachtung auf der Dachterrasse. Habe ich es bis jetzt geschafft? Nein. Rennt mal die Zeit davon? Ja. Welche Dinge sind denn auf eurer Sommer-Bucketlist noch offen? 0800 10 36 36. Dorothea aus Vandanz, was ist denn bei euch noch ganz, ganz dringend geplant?
1: Dass wir noch unseren rechtlichen Urlaub in die Bione genüssen. Mhm. Und dann, wenn wir wieder daheim sind, haben wir noch den Walterzofenplan, vielleicht noch im Berg, wenn es noch ein paar schöne Tage gibt. Ja, und dann sind dann Ferien eh bald um. Mhm. Aber wir haben schon noch ein bisschen was vor. Es kann nie lang genug sein, der Ferien.
0: Ja, dann wünsche ich euch noch ganz viel Spaß dabei. Ja, und welcher Punkt auf eurer Summer-Bucketlist noch offen ist, das erzählt ihr mir hoffentlich auch in einer Sprachnachricht. Schickt sie mir gerne ins Studio. Nächste Runde dann in einer Stunde um 8:55 hier auf

Nach Matcha, Mochi und Sushi kommt jetzt schon der nächste Japan-Trend zu uns. Und der sprengt gerade alle Suchanfragen im Internet. 11:08 von Jennifer Alberg. Die Rede ist von Schokupan. Das ist ein japanisches Milchbrot. Klingt doch eigentlich ganz unspektakulär, ist aber, wenn man es im Mund hat, eine richtige Geschmacksexplosion. Ausschauen tut es wie ein Toastbrot, aber nur viel weicher, fluffiger und leicht gesüßt. In Japan isst man das nämlich ziemlich oft zum Frühstück. Da wird es richtig dick abgeschnitten, nur ganz kurz getoastet und dann kommt Butter drauf. Fertig ist der ganze Spaß. Billig ist aber was anderes. In der benachbarten Schweiz wird das schon angeboten und da kostet eine Scheibe teilweise 6 bis 7 Franken. Brutal. Bei uns im Ländle hat man noch keinen Schokopan-Hotspot entdeckt, wird aber sicher nicht mehr lange dauern. Und falls es bei uns dann auch so viel kostet, dann hoffe ich zumindest, dass die Bäckereien bei uns dann noch Ratenzahlungen akzeptieren.

0: sind wir nun nach 8 auf Antenne Vorarlberg. 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
9: 18 Grad sind es in Laterns bei der Sommerrodelbahn, 19 in Wolfurt und 18 bei euch in Andelsbuch. Heute habt ihr noch eine super Chance, einen der letzten Sommertage zu genießen. Entweder macht ihr früher frei oder fahrt direkt nach Feierabend noch an den See oder ins Freibad. Die Sonne und der Föhn heizen das Lände später noch auf bis zu 35 Grad auf. Strahlend blau wird der Himmel aber nicht. Sahara-Staub trübt da heute die Sicht. Morgen stehen wir dann auch erst noch auf der Sonnenseite im Ländle, aber das kippt dann im Laufe des Tages. Nach einem sommerlichen Start in den Freitag geht es dann am Nachmittag turbulent zu mit Regen, Gewittern und Sturm. Dann wird es auch mit höchstens 20 Grad deutlich frischer.
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9: Auf den Straßen ist nichts Wildes los. Ihr habt freie Fahrt voraus.
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9: Das Ländle macht sich ready für den vermutlich letzten heißen Sommertag im Ländle. Die Wasserflaschen werden nachgefüllt, die Ventilatoren schon in Stellung gebracht. Und wir spielen euch gleich wieder einen richtig genialen Sommerhit für die guten Laune-Vibes. Ich garantiere euch, in 12 Minuten singen all eure Arbeitskollegen im Chor lautstark mit.
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0: Der Sommer-Countdown läuft. Welcher Punkt auf eurer Bucketlist ist denn da noch offen? 8:53 auf Antenne Vorarlberg. Wunderschönen guten Morgen. Ihr habt heute wieder bewiesen, es geht uns doch allen gleich im Ländle. Zum Start in den Sommer nehmen wir uns immer so viele Sachen für die warme Jahreszeit vor. Und kurz bevor der Herbst dann kommt, kriegen wir die Panik, weil wir so vieles eigentlich noch gar nicht umgesetzt haben. Das waren heute eure offenen Punkte am Morgen.
1: Weißt du, was bei mir an oberster Stelle für der Bucketlist gestanden ist? Ein dicker, fetter Eisbecher mit Früchten und Schlagsahne und verschiedenen Eissorten. Und mein Ziel ist auf jeden Fall, bevor der Herbst kommt, noch ein richtig guter Eisbecher essen.
2: Also auf meiner Bucketlist diesen Sommer steht noch unbedingt, dass ich mit meinen Freunden campen gehen wollte, im Wald, in der Nacht. Und ich glaube, ist somit urlaubstechnisch, geht sich das jetzt auch nicht mehr aus. Aber mal schauen, ob man da gehen.
3: Ich wollte eigentlich in Red Bull Ring fahren, das hat sich eigentlich erübrigt. Darum fahre ich am Montag mit der Maya nach Kärnten. Ganz liebe Bekannte besuchen. Da werden wir dies und jenes anschauen. Und ich freue mich schon drauf.
0: Ja, dann hoffen wir, dass der Sommer noch ein bisschen bleibt. Dann klappt's auch mit den restlichen Punkten auf unserer Sommer-Bucketlist. 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

Heute wird es wieder eine Kunst, kühlen Kopf zu bewahren. 20 Minuten vor 9 auf Antenne Vorarlberg. Das Quecksilber im Thermometer, das brodelt heute noch bei bis zu 35 Grad. Vielleicht auch einer der letzten heißen Sommertage dieses Jahr. Und deshalb feiern wir ihn hier in der Show gebührend mit den coolsten Sommerhits. Und der nächste Song, der liefert euch da auch gleich die passende Gebrauchsanweisung für heute mit. Besorgt euch was Kaltes in die Hand, lasst euch die Sonne ins Gesicht scheinen und genießt es schneller, als es im Schatten bei der Hitze davonläuft. Hier ist Beagle Music mit Like Ice in the Sunshine auf Antenne Vorarlberg. Schön, dass ihr bei uns sind.

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6: Es ist 5 vor 9.
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8: Einen schönen Vormittag, hier Tom Flachs. Wenn der Flugplatz Altenrhein in der benachbarten Schweiz sein 100-jähriges Bestehen feiert, bekommen wir das auch hier im Unterland mit. Und zwar dann, wenn die Jets der Patrouille Suisse in die Luft gehen. Mein Festobmann Raphael Widmer-Kaufmann.
9: Das ist am Freitagnachmittag und am Samstagnachmittag. Da wird man vielleicht etwa bis zum Rhein und vielleicht auch aus Bregenz die Flugzeuge bestaunen können.
8: Laut Programm werden sie jeweils ab ca. 14.30 Uhr mit über 1000 Kilometer pro Stunde über den Himmel jagen. Zur Airshow vor Ort erwartet der Veranstalter bis am Sonntag an die 25.000 Besucher. KI im Schulunterricht. Das findet nur ein Drittel der Österreicher eine gute Idee. ChatGPT und Co. aber ganz zu verbieten, das lehnt hingegen fast die Hälfte ab, wie eine Ipsos-Umfrage jetzt zeigt. Ganz anders sieht's da beim Handy aus, Reporterin Martina Steidl.
10: Etwa 6 von 10 würden Smartphones am liebsten ganz aus den Schulen verbannen, wobei die Jüngeren der Gen Z das nicht so streng sehen. Auch Social Media stehen die Menschen in Österreich kritisch gegenüber. Fast 3/4 sind der Meinung, dass Kinder unter 14 keinen Zugang zu Facebook, Insta und Co. haben sollten.
8: Das entsprechende Gesetz dazu möchte die Regierung ja auch bis im Herbst durchbringen. Alltagsstürmer Jan Masambo entschuldigt sich und bleibt somit im Dress des SCRA. Ein Wechsel zu Sturm Graz ist vom Tisch, teilt der Fußball-Bundesliga-Club am Abend mit. Der 26-Jährige bereut in einem Statement, dass er zum Auswärtsspiel gegen die Grazer eben zu Hause blieb. Und die gute Nachricht aus Vorarlberg. Schon jetzt zeichnet sich im Bregenzer Wald ein rekordverdächtiger Sommer für den Tourismus ab. Allein im vergangenen Juli verbuchten die 22 Wälder Gemeinden mehr als 200.000 Übernachtungen. Das sind gute 14% mehr als letztes Jahr im Juli.
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12: Sommermodus noch einmal auf on heute. Wir messen feine 23 Grad schon jetzt in Bregenz. In Hohenems sind es 21 Grad und in Lech bei der Pfarrkirche, da messen wir 15 Grad. Also bis zu 33 Grad gehen sich da heute noch aus. Das wird eine richtig feine Sache heute. Gar nicht so verkehrt, wenn sich da zwischendurch ein paar Schattenspenderwolken vor die Sonne schieben. Generell heute eher diesig, der Regen ist aber kein Thema heute. Der 3-Tage-Trend, morgen starten wir erst einmal sonnig in den Freitag, dann ziehen Regenwolken auf und besonders rund um den Bodensee können Gewitter aufziehen. Am Wochenende, da wird es bei den Temperaturen zwar etwas frischer, maximal 25 Grad, aber die Sonne ist Samstag und Sonntag trotzdem am Start.
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12: Da sieht's aktuell gut aus für euch. Nichts, was euch länger als 5 Minuten aufhalten sollte. Kommt gut und sicher an euer Ziel.
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12: Laufen wir schon auf Betriebstemperatur, damit der Kaffee noch ordentlich wirken kann, gibt's jetzt Michael Schulte. Der trinkt seinen Kaffee am liebsten schwarz. Hätte ihn ja eher als Typ Kaffee mit viel Hafermilch eingeschätzt, ganz ehrlich, aber gut. Für die frühen Morgenstunden braucht es ja auch einen ordentlichen Koffeinkick. 5 a.m., das ist einer der besten aktuellen Hits für euch.

Hey, heute noch einmal Sommertag. Antenne Vorarlberg ist hier und da darf statt Kaffee jetzt ruhig einmal eine erfrischende Alternative her. Und wenn ihr das jetzt um 9 vorbereitet, dann steht pünktlich zur Mittagspause ein mega Sommertrink im Kühlschrank bereit. Und ihr braucht dafür nur 2 Zutaten. Das sogenannte Hong Kong Iced Tea, der geht gerade auf Social Media viral, geht super easy. Aus einer 1,5 Liter Flasche Zitronenlimo, Spreit zum Beispiel, mal einen kleinen Schluck runtertrinken, 2 Beutel Schwarztee rein und für 1 bis 2 Stunden kalt stellen. Danach die Teebeutel raus, den Mix dann am besten noch auf Eis gießen, so richtig dekadent, noch ein paar Zitronenscheiben dazu. Fertig ist die spritzige Selfmade-Abkühlung für euren Donnerstag. Und den Kaffee, den schlürfen wir jetzt zu Shaboozey und Miles Smith. 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

0: 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Und jetzt entspannt unterwegs mit einer halben Stunde Musik nonstop. 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Gleich geht's los mit Taylor Swift und Opelite.
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Seine Vorarlberg ist hier. Donnerstagvormittag. Das Wochenende ist schon in Sicht. Vielleicht sogar in Urlaub fahren. Und ja, genau jetzt merkt man, das Auto muss noch schnell zum Service. Ja. Irgendwo leuchtet da plötzlich eine Lampe auf, keiner weiß warum. Und da ist eine gute Autowerkstätte natürlich Gold wert. Suchen wir diese Woche in den Antenne Vorarlberg Top 10 die besten Autowerkstätten im Ländle. Wo wird sauber gearbeitet und vor allem schnell und verlässlich?

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0: 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Mit feinen Sommerbeats aus den 10ern von DJ Robin Schulz, die 20er von Ray Dalton. Und der weiß, wie man richtig durchzieht, als ehemaliger Tennislehrer. Mit seinem Durchbruchsong In My Bones hat er den Tennisplatz dann gegen das Musikstudio getauscht. Und natürlich die besten aktuellen Hits, da liefert Alex Rowan gleich ab. Nach den Antenne Vorarlberg News.
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2: Es ist 5 vor 10.
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3: Mit Tom Flachs. Nur 2 Wochen nach der Sonnenfinsternis wartet schon das nächste Schattenspiel am Himmel hoch über Vorarlberg. Dieses Mal eine fast totale Mondfinsternis. Sehr gut zu sehen im Ländle morgen, ganz in der Früh, wie uns Meteorologen bestätigen. Höhepunkt ist demnach um kurz nach 6 Uhr früh. Aufstehen lohnt sich also. Der Flugplatz Altenrhein feiert am Wochenende sein 100-Jahr-Jubiläum. Zwar spielt sich das Programm hauptsächlich im und über dem Gelände ab. Die Flugshow morgen und übermorgen jeweils am Nachmittag erstreckt sich aber auch über dem Vorarlberger Unterland. Festobmann Raphael Widmer-Kaufmann.
4: In allererster Linie sind das die Jets der Patrouille-Suisse. Das sind rund 7 Flugzeuge, die dann über den Flugplatz ihre Airshow bieten. Und wenn sie eine Kurve fliegen oder einen Kreis, dann wird man diese vermutlich auch auf Bregenz sehen und hören können.
3: Insgesamt erwarten die Veranstalter über die 3 Tage um die 25.000 Besucher. Künstliche Intelligenz an Schulen verbieten, dafür spricht sich lediglich etwa ein Drittel der Österreicher aus. Das zeigt eine Ipsos-Umfrage jetzt. Fast die Hälfte lehnt ein KI-Verbot ab. Anders sieht's beim Smartphone aus. Das würden mehr als 60% aus den Schulen verbannen. Noch mehr wünschen sich ein Social-Media-Verbot für Kinder unter 14. Ein entsprechendes Gesetz dafür soll im Herbst ja kommen. Und die gute Nachricht aus Vorarlberg. In Schnepfau haben die Zimmermänner von FB Holzbau Besuch von fast 30 Kindern bekommen. Das Ferienprogramm führte die Kids in die Holzwerkstatt und gemeinsam wurde ein Nachmittag lang gehämmert, gesägt und gebohrt, was das Zeug hält. Am Ende hatte jedes Kind sein eigenes, selbstgemachtes Paar Holzstelzen.
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2: 25 Grad messen wir aktuell bei euch in Bregenz. Genauso auch in Thüringen am Lindenplatz und in Göfis sind 26 Grad. Kurzbesuch vom Hochsommer heute. Bis zu 33 Grad können das halt noch werden. Besonders da, wo der warme Südföhn durchbläst. Und auch wenn es ein bisschen diesig heute am Himmel ist, Sonne schnappen ist durchaus drin. Der 3-Tage-Trend. Morgen bleibt es zuerst noch sonnig und warm. Später ziehen dann Regenschauer und Gewitter durch. Dabei wird es auch deutlich kühler, bei maximal 25 Grad. Aber die Hitzegeplagten freuen sich da wohl eh. Und am Samstag, da wechseln sich Sonne und Wolken ab. Mehr Sonne gibt's dann am Sonntag.
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2: Aktuell einen Staupunkt in Feldkirch. Wenn ihr da durch den Art-Etzenberg-Tunnel in Richtung Bärenkreuzung unterwegs seid, verliert ihr laut Echtzeitmessung aktuell 7 Minuten. Überall sonst sieht's gut aus bei uns im Ländle. Nichts, was euch länger als 5 Minuten aufhalten sollte, kommt gut und sicher an euer Ziel.
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2: Hey, Kathi Hage ist hier für euch. Die Kopfwehtabletten liegen bereit, oder? Ja, habt ihr euch heute auch schon eine geschmissen? Der Föhn macht schon ein bisschen verrückt. Stehen wir es gemeinsam durch. Vielleicht kann ja euer Arbeitsbuddy des Vertrauens heute die Denkarbeit, die Brainarbeit übernehmen, bevor es im Kopf eskaliert. Ja, Fever Dream, einer der besten aktuellen Hits für euch jetzt zum Aspirin-Jausnen. Hey, wir schaffen das.

Bikini und Badehose heute drunter an in der Arbeit. Ja, hey, Antenne Vorarlberg ist bei euch. Sommerendspurt im Ländle. Und jetzt bekommen wir alle noch einmal einen Stress, gell? Weil wir waren ja noch lang nicht fertig mit dem Sommer. Wir haben heute Morgen schon eine gemeinsame Sommer-Bucketlist begonnen mit den vielen Dingen, die wir uns eigentlich vorgenommen hätten und die wir schnell noch unterbringen wollen, bevor der kühle Herbst losgeht. Nathalie aus Nenzing zum Beispiel, die hat uns in der Antenne Vorarlberg Community gewhatsappt. Die macht heute Abend Open-Air-Kino. Also daheim, ja? Im Garten Leintuch aufhängen, hat einen Beamer organisiert. Richtig cool. Also tonight is the night für alles, was trockenen, lauen Sommerabend benötigt. Bevor wir den Sommer begraben, meine Güte. So, da werden jetzt die Freunde-WhatsApp-Gruppen geflutet mit Abendplanung. Ich gebe euch da erst einmal einen neuen Hit von Ray Dalton mit. Das ist Funeral. Der ist ganz frisch für euch in der Antenne Vorarlberg-Playlist.

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1: 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Und während ihr euch da jetzt gleich durchscrollt, gibt es natürlich auch Musik dazu. 30 Minuten Musik nonstop im Antenne Vorarlberg Musikmarathon. Der startet in Kürze mit DJ Felix Jan und Pride.
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0: Dann Teddy Fallberg hier für euch am Donnerstagvormittag und da können wir durchaus schon Pläne fürs Wochenende schmieden.
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0: Und wollen wir mal so richtig schön den Sommer feiern. Zwar schon morgen beim Bregenzer Hafenfest. Das steigt von Freitag bis Sonntag. Das ganze Wochenende ist 3 Tage lang richtig was los. Gutes Essen, gute Drinks, gute Musik. Und natürlich das Ganze bei traumhafter Kulisse direkt am Bodensee. Und da geht noch mehr Summer Vibes. Ja, in der Beachbar in Bregenz steigt am Samstag Ü30 Clubbing für uns ältere Hasen. Über 30 wird da gefeiert bei coolen Drinks, guten Beats und Sand unter den Füßen spüren. Los geht's da um 18 Uhr. Und Hula Show im Casino. Das gibt's auch diesen Samstag bei Hawaiian Casino Night im Alpin Royal Casino in Schaan in Liechtenstein. Um 19 Uhr geht's da los. Das wird ein Abend voller Genuss und Unterhaltung und Casino-Feeling. Aloha würde ich da auf jeden Fall einmal sagen.
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9: Es ist 5 vor 11.
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10: Mit Tom Flachs. In den frühen Morgenstunden ist in Sulz heute Chlorgas im Erlebnisbad der Fruzau ausgetreten. Der Alarm ging kurz vor 5 Uhr los und die Feuerwehren Sulz und Feldkirch Stadt waren schnell mit

0: 20 Leuten vor Ort. Das Problem war laut Polizei nur wenige Minuten später schon behoben. Gestern Nachmittag hat in Lauterach ein Hund einen Fußgänger in den Bauch gebissen. Der 25-Jährige bemerkte seine Verletzungen aber erst nach der Unterhaltung mit der Hundehalterin. Laut Polizei eine 40 bis 50 Jahre alte braunhaarige Frau. Der Hund war mittelgroß mit braun-weißem Fell. Die Inspektion in Lauterach bittet um Hinweise. Nur 2 Wochen nach der Sonnenfinsternis wartet schon das nächste Schattenspiel am Himmel. Dieses Mal eine fast totale Mondfinsternis. Sehr gut zu sehen in Vorarlberg. Morgen ganz in der Früh, wie uns Meteorologen bestätigen. Höhepunkt ist demnach um 6:15. Früh aufstehen lohnt sich also. Und die gute Nachricht aus Vorarlberg, Simon Burtscher-Mattis. Das ist der Chef des Vorarlberger Kinderdorfs. Der radelt aktuell zusammen mit seinem Sohnemann die 800 Kilometer runter nach Rom. Sie machen das zum einen, weil der Papa 50 und das Kinderdorf 75 Jahre alt wird, so steht's auf Instagram. Außerdem sammelt das Duo Spenden mit ihrer Mega-Radtour. Gestern passierten sie in der Schweiz den Splügenpass rüber nach Italien.
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3: Wir messen aktuell 25 Grad in Hart beim Hafen, 26 sind es in Bludenz und genauso auch 26 in Lustenau. Heute passt alles für Freibad, See, sofern es euch möglich ist, oder zumindest eine feine Mittagspause. Es wird sonnig und bis zu 33 Grad heiß. Ein paar schattenspendende Wolken, die ziehen da heute schon drüber. Der Himmel wirkt stellenweise etwas milchig heute. Also generell, das ist der Sahara-Staub, der uns noch bis ins Wochenende berieselt. Der 3-Tage-Trend. Morgen am Freitag scheint am Vormittag noch einige Stunden die Sonne. Am Nachmittag kommt dann der Regen. Auch Gewitter kann da dabei sein. Damit freuen sich aber auch die Hitzegeplagten. Es kühlt nämlich ab. Das Wochenende, das wird fein mit einem Sonne-Wolken-Mix. Der schönere Tag für den Ausflug, das wird dann wohl der Sonntag werden.
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3: Stop and Go haben wir aktuell in Lustenau auf der Reichsstraße. Wenn ihr da in Richtung Schweizer Grenze unterwegs seid, verliert ihr laut unserer Echtzeitmessung 5 Minuten. Überall sonst hält sich's in Grenzen. Nichts, was euch länger als 5 Minuten aufhalten sollte. Kommt gut und sicher, euer Ziel.
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3: Ja, und die eine Arbeitskollegin, die wird sich jetzt gleich freuen, die ihre Dance-Moves zum WM-Song von Shakira damals ausgepackt hat. Ja, bitte Hüftschwung am Schreibtisch, das geht sich eh immer aus. Einer der besten aktuellen Hits für euch. Die, die.

0: bitte, da kommt schon Partystimmung auf in der Arbeit. Antenne Vorarlberg ist hier. Vielleicht plant ihr ja mal wieder, ein geiles Firmen-Event zu machen. Aber das Ganze selber organisieren, das ist ja immer so ein bisschen ein Krampf. Ja? Da kann ich euch den Business Run Bodensee empfehlen. Verena Euxer, du und dein Team, ihr stellt das auf die Beine für die Vorarlberger Unternehmen. Am 18. September wäre das?
1: Am Freitagabend, also perfekt zum Laufen, gemeinsamer Ziel zu erreichen im Team, vom Chef bis zum Lehrling quer durch und ein eigener Spirit. Und dann gibt es kleine Unternehmen, die sagen, wir kommen zu zweit, dritt, weil dann haben wir mal einen Abend voll organisiert, einfach für uns. Und dann feiern wir und stoßen im Festspielhaus beim Oktoberfest an.
0: Ja, herrlich. Das ist perfekte Kombi aus Party und Teamsport mit den Kolleginnen und Kollegen. Wie schaut es mit Anmeldung aus?
1: Also die Anmeldung ist noch geöffnet. Ende August am Preissprung und die Startnummern gehen in Druck. Und das heißt, dann ist noch der Vorname, Nachname und das Unternehmen nach der Startnummer. Und das motiviert natürlich ungemein. Kann man sich im Team noch besser anfeuern. Also einfach auf www.b4run.at noch anmelden.
0: Ja, wunderbar. Der Business Run Bodensee am 18. September. Und ich sehe Sie schon, die übermotivierten Arbeitskolleginnen und Kollegen starten schon den Rundruf. Wir sind ja eh nur 5 Kilometer. Einfach ans Belohnungsbier und die Party danach denken. Alex Warren jetzt für euch mit Ordinary auf Antenne Vorarlberg.

0: 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Die Playlist für die kommende halbe Stunde haben wir auch schon parat für euch. Eine halbe Stunde Musik nonstop. David Guetta und J-Lo eröffnen gleich den Antenne Vorarlberg Musikmarathon.
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0: Wenn ihr gerade noch zwischen Kaffee Nummer 2 und der wohlverdienten Mittagspause steckt, hier kommt euer Soundtrack für die letzten Meter bis Mahlzeit. Das ist mehr Musik und mehr Vielfalt auf Antenne Vorarlberg. Die Zehner mit Happy Schnuckelchen, Bruno Mars aus den 20ern, ein Song, der Weltrekorde gebrochen hat. Lose Control von Teddy Swims, unfassbare 112 Wochen hat er sich in den US-Billboard-Charts gehalten. Ist auch eine grandiose Soul-Pop-Ballade. Natürlich einen der besten aktuellen Hits gibt es auch für euch mit in der Playlist Baby Rexha und Faithless mit New Religion. Alles gleich für euch nach den Antenne Vorarlberg News.
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2: Es ist 5 vor 12.
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Mit Tom Flachs. Die Polizei hat in Bregenz einen Fahrraddieb festgenommen. Der 18-jährige Deutsche brach in der Nacht auf gestern in eine Garage ein und wurde dabei von einem Zeugen beobachtet. Der junge Mann hatte demnach etliches an Werkzeug mit dabei. Nach seiner Verhaftung stellte sich heraus, dass er 2 Tage zuvor ein E-Bike gestohlen hatte. Daraufhin überstellte ihn die Polizei in die Justizanstalt Feldkirch. Gestern Nachmittag hat in Lauterach ein Hund einen Fußgänger in den Bauch gebissen.

0: 25-Jährige bemerkte seine Verletzungen aber erst nach der Unterhaltung mit der Hundehalterin. Laut Polizei war das eine 40 bis 50 Jahre alte braunhaarige Frau. Der Hund von ihr, mittelgroß mit braun-weißem Fell. Die Inspektion in Lauterach bittet um Hinweise. Der Facebook- und Instagram-Mutterkonzern Meta hat in den USA einem Vergleich zugestimmt. 29 Bundesstaaten klagten ja wegen Verstößen gegen das Jugendgesetz. Meta muss von nun an das Alter der User besser überprüfen. Minderjährige sollen pro Tag nur mehr maximal 2 Stunden auf den sozialen Medien verbringen dürfen. Eltern die Zeit allerdings auch verlängern. Während des Unterrichts und in der Nacht werden die Apps eingefroren. Und noch die gute Nachricht aus Vorarlberg. In Schnepfau haben die Zimmermänner von FB Holzbau Besuch von fast 30 Kindern bekommen. Das Ferienprogramm führte die Kids in die Holzwerkstatt und gemeinsam wurde ein Nachmittag lang gehämmert, gesägt und gebohrt, was das Zeug hält. Am Ende hatte dann jedes Kind sein eigenes, selbstgemachtes Paar Holzstelzen.
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3: Die Mittagspause jetzt noch einmal nach draußen verlegen. Why not? Wir messen aktuell 28 Grad in Dornbirn, 28 auch in Andelsbuch und bei euch in Düns, bei der Alten Mühle, das sind 29 Grad. Heute scheint meistens die Sonne. Es wird auch mit bis zu 33 Grad richtig heiß. Ein paar dünne Wolken, ein bisschen diesige Luft, die soll uns das Sommerfeeling da nicht vermiesen. Der 3-Tage-Trend ins Arbeitswochenfinale. Morgen starten wir noch warm und sonnig. Am Nachmittag, da duscht es dann aber richtig. Regen und Gewitter, danach sinken die Temperaturen auch deutlich. Der Samstag, der bringt Sonne und Wolken bei maximal 25 Grad. Am Sonntag dann der schönere Tag vom Wochenende mit viel Sonnenschein.
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3: Aktuell haben wir einen Staupunkt in Bregenz rund um den Hafen. Wenn ihr da Richtung Lochau unterwegs seid, verliert ihr aktuell 5 Minuten mit unserer Echtzeitmessung. Überall sonst schaut soweit ganz gut aus. Nichts, was euch länger als 5 Minuten aufhalten sollte, kommt gut und sicher an euer Ziel.
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3: Ja, also doch noch einmal die Klimaanlage aktivieren heute in der Arbeit. Ich habe sie gerade eingeschalten hier bei mir im Studio. Und zum Mittagessen Eis. Ja, feiern wir noch einmal ab den Sommer. Geht noch. Und ein bisschen Mini-Mittagspausen-Disco machen wir jetzt einfach mit Baby Rexha und Faithless, alter Bekannter. New Religion, einer der besten aktuellen Hits.

Vorarlberg mit euch unterwegs zum Lunchtermin. Kennt ihr bestimmt auch diese unverbindlichen Termine oder so Kennenlerntreffen, von denen man sich nicht viel erwartet und plötzlich entsteht was draus, womit dann beide nicht gerechnet haben. Leonie und Callum Scott, denen ist es genauso ergangen. Die haben sich in Berlin im Studio getroffen, weil einfach so zum Hallo sagen, und plötzlich sind die in einer Songwriting-Session gelandet, völlig verhockt, und rausgekommen ist ein wunderbares Duett. Es ist so eine geile Nummer, hat echt Lieblingssongpotenzial und ist neu für euch in der Playlist. Jetzt auf Antenne Vorarlberg. Stay!

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0: No.
1: Die ersten sind schon wieder am Rückweg von der Mittagspause. Ihr seid mit Antenne Vorarlberg unterwegs und wir haben für euch die 10er, die 20er und die besten aktuellen Hits im Gepäck. Der Happy Song ist dabei in der kommenden Stunde von Pharrell Williams. Das ist ein Welthit mit diamantener Schallplatte ausgezeichnet. Ja, das muss man mal schaffen. Billie Eilish, die liefert uns die coolen 20er. Sehr feiner Song und einer der besten aktuellen Hits kommt von Hunter X mit Golden. Das ist mehr Musik und mehr Vielfalt auf Antenne Vorarlberg. Gleich nach den News.
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3: Genau 5:05.
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4: Mit Robin Leiner. Noch bis einschließlich morgen sind Rauchen und Feuer in Vorarlbergs Wäldern verboten und auch in der Nähe davon. Danach läuft die Waldbrandverordnung aus. Die hatte das Land Ende Juli für ganz Vorarlberg beschlossen, weil die Wälder durch die lange Hitze viel zu trocken geworden sind. Aber auch wenn die Verordnung ab Samstag nicht mehr gilt, bittet das Land darum, weiter vorsichtig zu sein. Nachdem in Lauterach ein Hund einem Fußgänger in den Bauch gebissen hat, sucht die Polizei jetzt nach der Halterin. Der 25-Jährige hatte sich gestern Nachmittag nach dem Biss erst noch mit der Frau unterhalten. Später hat er dann aber bemerkt, dass er doch verletzt wurde. Jetzt bittet die Polizei um Hinweise. Die Frau ist etwa 40 bis 50 Jahre alt und hat braune Haare. Ihren Hund beschreibt die Polizei als mittelgroß mit braun-weißem Fell. Wer etwas gesehen hat, meldet sich am besten bei der Inspektion in Lauterach. Lingenau hat ein Problem mit Betrugsmails und warnt jetzt davor. Zuletzt haben Unbekannte immer wieder Mails im Namen des Bürgermeisters oder von Amtsleitern versendet. Im Betreff stand dann jeweils etwas von einer dringenden Anfrage. Die Absender-Mailadresse sah auf den ersten Blick zwar vertrauenswürdig aus, aber statt dem offiziellen @lingenau.at stand am Ende @outlook.at oder .com. Wer so eine Mail bekommt, sollte die ganz genau überprüfen und nie darin geforderte Geldbeträge bezahlen, schreibt die Gemeinde. Und die gute Nachricht aus Vorarlberg: Der Leichtathletikverband hat jetzt in Lustenau seine erfolgreichsten Athleten geehrt. Und dabei gab es jede Menge Grund zum Feiern, denn die Sportlerinnen und Sportler waren bei internationalen Meisterschaften dabei, haben Medaillen gewonnen und österreichische Rekorde gebrochen.

0: Dazu gab es auch einen Weltrekord. Geherin Theresia Emma-Mohr hat den bei den unter 23-Jährigen über eine Meile aufgestellt, also über rund 1600 Meter.
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3: So, die Hitze ist angekommen. 30 Grad messen wir jetzt in Meiningen. In Lauterach beim Hofsteigsaal sind es 28 Grad und in Bregenz 26. Dazu Sonnenschein, auch wenn der Himmel ein bisschen diesig ist. Das ist der Sahara-Staub, der uns noch bis zum Wochenende berieselt. Regen ist aber heute erstmal kein Thema. Der 3-Tage-Trend. Morgen könnt ihr den Vormittag bestenfalls noch für einen Ausflug nutzen. Da ist noch sonnig und warm ab dem Nachmittag. Da wird es dann nass und gewittrig. Da dreht sich das Wetter dann richtig um, kühlt auch ab. Maximal 25 Grad. Samstag und Sonntag, die werden angenehmer. Wobei der Sonntag der schönere Tag vom Wochenende ist und ordentlich Sonne bringt.
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3: Gute Nachrichten, da seid ihr aktuell super unterwegs. Nichts, was euch länger als 5 Minuten aufhält. Gute Fahrt.
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3: Ja, zurück aus der Mittagspause, aber eins sage ich euch, wenn der heutige Abend mindestens so lauer Sommerabend-Style hat wie gestern, dann können wir durchaus schon einmal in die Abendplanung übergehen, damit das auch fixiert wird hier. Why not? Multitasking neben To-Do-Liste abarbeiten für heute. Mit Hunter X gibt's jetzt den kleinen Concentration-Push. Das funktioniert schon so schön nebenbei. Einer der besten aktuellen Hits für euch, Golden. Das ist euer Donnerstagnachmittag, zweite Hälfte vom Arbeitstag. Los geht's.

0: So, der hat hoffentlich gewirkt. Happy Donnerstag mit Antenne Vorarlberg. Ihr seid unterwegs von der Mittagspause zurück oder noch am besten Weg dahin. Ja, die Blaulichtler und Einsatzkräfte im Ländle, ihr seid ja zwangsläufig flexibel mit Pausen. Jakob aus Beza zum Beispiel, ihr freut euch jetzt, wenn dann einmal eine kurze Verschnaufpause da ist?
1: Ja, momentan bin ich mit dem Rettungsauto unterwegs und wenn dann hoffentlich 45 Minuten Pause.
0: Was gibt's bei dir heute zum Mittagessen?
1: Das weiß ich nicht, muss ich mit meinem Kollegen machen.
0: Ja, gut, Jakob verhandelt noch, geht in die Mittagsverhandlungen mit dem Kollegen. Einen ruhigen Dienst euch und danke für euren Einsatz, kann man ruhig auch einmal wieder dazu sagen. Neu für euch jetzt in der Playlist Taylor Swift und die packt uns die Mundharmonika am Lagerfeuer aus. 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

0: so kleiner Check-up. Donnerstagnachmittag, na, was macht die Laune? Bestenfalls erwische ich euch eh gerade noch in der Urlaubswoche oder ihr seid mit dem Kopf schon halb im Arbeitswochenfinale. Antenne Vorarlberg ist bei euch. 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

0: So herrlich dramatisch mit Adele. Mehr Musik und mehr Vielfalt, das bekommt ihr hier bei uns auf Antenne Vorarlberg. Wir haben euch in der kommenden Playlist einen Dance-Szener von DJ David Guetta und Sia reingepackt. Großartig. Die 20er gibt's mit Ganzkörper-Glitzersteinchen Harry Styles. Seine Outfits mindestens genauso grandios wie seine Songs. Und natürlich die besten aktuellen Hits Leonie mit Don't Worry. Nach den News geht's los um kurz vor zwei hier auf Antenne Vorarlberg.
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8: Es gibt Neuigkeiten rund um die Windkraft in Vorarlberg. Was da kommt oder auch nicht, hört ihr gleich in den Nachrichten.
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8: Es ist 2:05.
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12: Schönen Nachmittag, ich bin Robin Leiner. Vorarlberg bleibt weiter ohne Windrad. Auf der Alpe Rauz wird keine Windkraftanlage gebaut, teilt die Illwerke VKW jetzt mit. Ein Jahr lang hat der Energieversorger den Wind auf der Alpe gemessen und das Ergebnis zeigt, Windkraft lohnt sich in dem Bereich nicht. Andere Gebiete in Vorarlberg prüft die Illwerke VKW aber weiter. Im Herbst steht am Klaratsberg in Eck eine nächste Messung an. Die Vorarlberger haben die Waldbrandverordnung bisher gut eingehalten und so Wälder und Feuerwehr geschützt. Seit Ende Juli sind Rauchen und Feuer in den Wäldern verboten und Landesrat Christian Gantner ist zufrieden und er bedankt sich bei allen. Das Feuerverbot gilt jetzt noch bis einschließlich morgen. Ab Samstag ist es wieder aufgehoben. Trotzdem bittet das Land darum, weiter vorsichtig zu sein. Lingenau hat ein Problem mit Betrugsmails und warnt jetzt davor. Zuletzt haben Unbekannte immer wieder Mails im Namen des Bürgermeisters oder von Amtsleitern versendet. Im Betreff stand dann jeweils etwas von einer dringenden Anfrage. Die Absender-Mailadresse sah dabei zwar auf den ersten Blick vertrauenswürdig aus, aber sie endete auf @outlook.at statt auf den Namen der Gemeinde. Wer so eine Mail bekommt, sollte die ganz genau prüfen und nie darin geforderte Geldbeträge bezahlen, schreibt die Gemeinde. Und die gute Nachricht aus Vorarlberg kommt aus Hart. Da gab's für die Kids und Jugendlichen einen Sicherheitskurs an der Pumptrack-Anlage. Knapp 40 haben mitgemacht und auch an ihrer Technik gearbeitet. Damit sind sie jetzt sicherer unterwegs auf der Anlage.
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8: 29 Grad in Schwarzach, 31 sind es in Feldkirch und in Thüringen beim Lindenplatz. Sonnig und heiß. Wenn es euch zu warm wird, ab in die Berge, da gibt's die extra Portion frischen Wind. Hier kommt der 3-Tage-Trend. Morgen wird's wechselhaft, Wolken und Gewitter ziehen durch. Die Sonne schaut aber immer wieder vorbei. Dazu bis zu 27 Grad. Richtung Wochenende wird's wieder besser. Nach Wolken und Regen am Samstagmorgen gibt's meistens einen entspannten Sonne-Wolken-Mix.
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1: Es gibt Stau auf der A14 Richtung Tirol. Da steht ihr 13 Minuten vorm Fendertunnel. Und 8 Minuten sind es in Bregenz auf der Seestraße von Lochau kommt.
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1: Hey, schönen Donnerstag. Sängerin Leonie hat ordentlich Karriere gemacht. Aber sie ist nicht das einzige erfolgreiche Talent in der Familie. Ihr Bruder Kubinian ist nämlich Profifußballer und spielt in der 3. Liga. Was die Eltern wohl gemacht haben? Klassische Musik zur Förderung oder direkt mit 3 das LinkedIn-Profil erstellt. Egal, irgendwas hat funktioniert. Jetzt gibt's Leonie mit Don't Worry.

0: Schönen Donnerstag auf Antenne Vorarlberg. Habt ihr heute Morgen auch euer Auto angeschaut und euch gedacht, okay, das könnte mal wieder eine Wäsche vertragen? Bevor ihr jetzt weiter Richtung Waschstraße rollt, wartet lieber. Das diesige Wetter kommt nämlich vom Sahara-Staub. Der ist mit der Hitzewelle bei uns angekommen und schwirrt aktuell noch in der Luft rum. Deshalb heute lieber Schwimmsachen einpacken, raus auf die Terrasse und die Hitze nochmal richtig genießen. Das Auto darf auch ein bisschen dreckig bleiben. Autowäsche bei Sahara-Staub lohnt sich eh nicht.
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0: Schönen Nachmittag auf Antenne Vorarlberg. 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

0: Hi, schönen Donnerstag. Der Arbeitstag läuft und wir liefern den Sound dazu. Wir springen zurück in die Zehner. Justin Bieber singt, DJ Snake legt auf. Let me love you. Aus den 20ern gibt's Lost Frequencies mit Love is the only thing. Und mit Ray Dalton geht die Energie direkt auf 100% mit Blood Running. Antenne Vorarlberg, die Zehner, die 20er und natürlich die besten aktuellen Hits. Gleich nach den Nachrichten.
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3: Es ist 3:05.
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4: Schönen Nachmittag, ich bin Robin Leiner. Vorarlberg bekommt erstmal noch keine Windräder. Die Illwerke VKW hat ein Jahr lang den Wind auf der Alpe Rauz untersucht und das Ergebnis zeigt jetzt, Windkraft lohnt sich da nicht. Aber der Energieversorger möchte die Windkraft in Vorarlberg noch nicht aufgeben. Im Herbst steht am Klaratzberg in Eck deshalb die nächste Messung an. Noch bis einschließlich morgen sind Rauchen und Feuer in Vorarlbergs Wäldern verboten und auch in der Nähe davon. Danach läuft die Waldbrandverordnung aus. Die hatte das Land Ende Juli für ganz Vorarlberg beschlossen, weil die Wälder durch die lange Hitze viel zu trocken geworden sind. Aber auch wenn die Verordnung ab Samstag nicht mehr gilt, bittet das Land darum, weiter vorsichtig zu sein. Künftig könnten auch Zeppeline helfen, große Waldbrände zu verhindern. In Linz haben Forscher jetzt ein System entwickelt, um Brände früh zu erkennen. Drohnen und eben Zeppeline sollen dafür mit Wärmebildkameras ausgestattet werden. So fällt es schnell auf, wenn am Boden ein Feuer entsteht. Und die gute Nachricht aus Vorarlberg. Der Leichtathletikverband hat jetzt in Lustenau seine erfolgreichsten Athleten geehrt. Und dabei gab es jede Menge Grund zum Feiern. Denn die Sportlerinnen und Sportler waren bei internationalen Meisterschaften dabei, haben Medaillen gewonnen und österreichische Rekorde gebrochen. Dazu gab es auch noch einen Weltrekord. Geherin Theresia Emma Mohr hat den bei den unter 23-Jährigen aufgestellt. Über eine Meile, also über rund 1600 Meter.
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3: In Schwarzenberg sind es 29 Grad, 32 in Feldkirch und Nützidas bei der Burgruine Sonnenberg. Sonne satt und ordentlich heiß, dazu frischer Wind und eine Portion Sahara-Staub. Und so geht's die nächsten 3 Tage weiter. Morgen wird's wieder unbeständiger, Wolkengewitter und dazwischen immer wieder Sonne bei maximal 27 Grad. Zum Wochenende wird's dann freundlicher, Samstagmorgen noch Wolken und Regen, danach meistens Sonne und Wolken im Wechsel.
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3: Hält euch ins Auto. In Bregenz am See entlang geht's gerade 7 Minuten länger von Lochau kommen zum

0: Affen. Und wenn ihr in Mäder auf der Schweizer Straße von der Grenze Richtung Kreisverkehr fahrt, gibt's auch 6 Minuten on top. Ich wünsche euch eine gute Weiterfahrt.
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0: Hey, habt ihr euch auch schon immer gefragt, was eure Katze macht, wenn sie das Haus verlässt? Chillen, auf Mäusejagd oder doch die große Wandertour? Jetzt gibt's Antworten aus GPS-Daten. Die spannendsten Katzenfacts hört ihr in 10 Minuten, also unbedingt dranbleiben. Jetzt gibt's einen Energiekick von Ray Dalton mit Blood Running. 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

Hey, ihr von Tenne Vorarlberg. Habt ihr euch auch schon mal gefragt, was eure Katze eigentlich macht, wenn sie draußen unterwegs ist? Jetzt gibt's die Antwort. GPS-Daten von 1000 Katzen aus 10 Ländern wurden ausgewertet und es gibt einige Unterschiede. Schweizer Katzen sind echte Wanderfans. Nirgends sind die Tiere so weit

unterwegs. Spanische Katzen lieben Siesta. Die bewegen sich gerade mal halb so viel. Und die österreichischen Katzen sind echte Stubentiger. Am liebsten bleiben sie nachts zu Hause und schlummern gemütlich bei euch. Vielleicht liegt eure ja gerade neben euch auf der Couch. Dann passt der nächste Song perfekt. Miles Smith mit Nice to Meet You auf

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0: von Jennifer Ahlberg. Habt ihr schon mal einen Promi getroffen? Sportler, Musiker oder so? Ich bin mal an einem Typ vorbeigelaufen. Braune Strubbelhaare, Schnauzer und dachte, ey, der sieht aus wie Milky Chance. Spoiler, er war's. Später hat er genau da ein Konzert gespielt. Die Chance auf ein Foto habe ich natürlich verpasst. Aber jetzt gibt's eure Chance. 30 Minuten Musik am Stück. Mit dabei Milky Chance mit Stolen Dance. In 5 Minuten geht's los.
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2: In der Beachbar in Bregenz ist am Samstag ein Ü30-Clubbing. Heißt, alle über 30 feiern bei Drinks, Musik und mit Sand unter den Füßen.

0: Los geht's um 18 Uhr. Tickets gibt's auf eventfrog.at und an der Abendkasse. Hula Show im Casino. Das gibt's diesen Samstag bei der Hawaiian Casino Night im Alpine Royal Casino in Schaan in Liechtenstein. Um 19 Uhr geht's los. Das wird ein besonderer Abend mit Genuss, Unterhaltung und Casino-Feeling. Sonntag geht die Party weiter. Im Badehaus am Kaiserstrand Lochau. Solunas Sunset Night startet da um 15 Uhr mit DJ Luca Santiago. Die Tickets gibt's auf soluna-sunset.de.
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9: Es ist 3:05.
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10: Schönen Nachmittag, ich bin Robin Leiner. Zwei Burschen haben in Dornbirn einen 14-Jährigen ausgeraubt. 13 und 14 Jahre alt sind die beiden Tatverdächtigen, berichtet die Polizei. Bereits am Samstagabend haben sie den Jugendlichen auf seinem Fahrrad angehalten. Sie haben ihm gedroht und sein Bargeld abgenommen. Danach ist er entkommen. Inzwischen hat die Polizei die beiden Burschen erwischt. Und der ältere der beiden, der 14-Jährige, sitzt jetzt in der Justizanstalt Feldkirch. Vorarlberg bleibt weiter ohne Windrad. Auf der Alpe Rauz wird keine Windkraftanlage gebaut, teilt die Illwerke VKW jetzt mit. Ein Jahr lang hat der Energieversorger den Wind auf der Alpe gemessen und das Ergebnis zeigt, Windkraft lohnt sich in dem Bereich nicht. Andere Gebiete in Vorarlberg prüft die Illwerke VKW weiter. Im Herbst steht am Klaratsberg in Eck eine nächste Messung an. Die Vorarlberger haben die Waldbrandverordnung bisher gut eingehalten und so Wälder und Feuerwehr geschützt. Seit Ende Juli sind Rauchen und Feuer in den Wäldern verboten und Landesrat Christian Gantner ist zufrieden. Er bedankt sich bei allen. Das Feuerverbot gilt jetzt noch bis einschließlich morgen. Ab Samstag ist es wieder aufgehoben. Trotzdem bittet das Land darum, weiter vorsichtig zu sein. Und die gute Nachricht aus Vorarlberg kommt aus Hart. Da gab's für die Kids und Jugendlichen einen Sicherheitskurs an der Pumptrack-Anlage. Knapp 40 haben mitgemacht und auch an ihrer Technik gearbeitet. Damit sind sie jetzt sicherer auf der Pumptrack-Anlage unterwegs.
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9: 29 Grad in Fußach, 31 in Frastanz und 29 in Dornbirn beim Roten Haus. Ihr habt euch heute auf Sonne und Hitze eingestellt, nur der Sahara-Staub ist im Weg. Hier ist der 3-Tage-Trend. Morgen macht das Wetter erstmal auf wechselhaft, Wolken und Gewitter sind unterwegs. Zwischendurch kommt aber auch die Sonne raus, maximal 27 Grad. Und dann wird's Richtung Wochenende wieder entspannter. Samstagmorgen noch Wolken und Regen, danach setzt sich meistens ein schöner Sonne-Wolken-Mix durch.
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9: Die Straßen im Ländle sind frei, neue Blitzer gibt's keine. Kommt gut und sicher ans Ziel.
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9: Schönen Nachmittag. Der Sommer-Countdown läuft. Und damit wird's Zeit für den letzten Bucketlist-Check. Wir schauen in 10 Minuten, welche Summer-Must-Dos noch auf dem Plan stehen. Punkt 1, sommerliche Party-Beats von J-Lo und David Guetta. Check. Save Me Tonight gibt's jetzt.

0: schönen Donnerstag mit Antenne Vorarlberg. Der Sommer biegt langsam ab Richtung Herbst. Aber noch ist nicht Schluss. Ein paar Punkte auf der Sommer-Bucketlist können wir definitiv noch abhaken. Wir haben heute schon ein paar richtig gute Ideen gesammelt.
1: Weißt du, was bei mir an oberster Stelle für der Bucketlist gestanden ist? Ein dicker, fetter Eisbecher mit Früchten und Schlagsahne und verschiedenen Eissorten. Und mein Ziel ist auf jeden Fall, bevor der Herbst kommt, noch ein richtig guter Eisbecher essen.
2: Also auf meiner Bucketlist diesen Sommer steht noch unbedingt, dass ich mit meinen Freunden campen gehen wollt, im Wald, in der Nacht. Und ich glaube, ist somit urlaubstechnisch, Gott, ich sehe jetzt auch nicht mehr aus. Aber mal schauen, ob man noch gehen.
3: Ich wollte eigentlich in Red Bull Ring fahren, das hat sich eigentlich erübrigt. Darum fahre ich am Montag mit der Maya nach Kärnten, ganz liebe Bekannte besuchen. Da werden wir dies und jenes anschauen und ich freue mich schon drauf.
0: Und ich lege noch drei drauf.

0: Erstens Sonnenuntergang schwimmen. Zweitens eine fette Sommerparty mitnehmen. Zum Beispiel am Samstag in der Beachbar Bregenz. Und drittens Fernseher auf dem Balkon, Mädels schnappen und draußen eine Movie Night starten. Let's go! Die letzten Sommer-To-Dos werden jetzt durchgezogen.
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8: Wir messen 30 Grad in Koblach, 32 in Bludenz und 29 hat es in Hittisau beim Sägewerk. Sonne, Hitze und oben in den Bergen weht ein leichter Frische-Kick. Der 3-Tage-Trend. Morgen gibt's einen Wettermix aus Wolken und Gewittern. Zwischendurch kommt aber auch die Sonne raus. Maximal 27 Grad. Und dann wird's Richtung Wochenende wieder entspannter. Sonntagmorgen noch Wolken und Regen. Danach setzt sich meistens ein schöner Sonne-Wolken-Mix durch.
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8: Der Straßenverkehr ist im Flow. Ihr steht gerade nirgends über 5 Minuten.
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0: Ist. Die 10er, 20er und natürlich die besten aktuellen Hits auf Antenne Vorarlberg. Entspannte Beats, gute Laune, so klingt Stitches von Shawn Mendes. Drei coole Boys sind am Start, Clock Clock mit Over. Und wir liefern Festival Sounds für euren Feierabend, Felix Jähn mit Pride. Das ist mehr Musik und noch mehr Vielfalt auf Antenne Vorarlberg.
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8: Es ist 5:05.
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12: Mit Robin Leiner. Weil er einen anderen Jugendlichen in Dornbirn ausgeraubt hat, sitzt ein 14-Jähriger jetzt in der Justizanstalt Feldkirch. Zusammen mit einem 13-Jährigen hat er den anderen Jugendlichen in der Schulgasse angehalten, bedroht und um sein Geld gebracht. Und das schon am Samstagabend, teilt die Polizei jetzt mit. In Vorarlberg könnten künftig Windräder stehen, aber nicht auf der Alpe Rauz. Das macht die Illwerke VKW heute deutlich, denn die Messungen dort haben gezeigt, dass sich Windräder dort nicht lohnen. Es gibt aber noch andere Gebiete, die noch genauer untersucht werden sollen. Dazu gehören die Region Bödele in Dornbirn und Schwarzenberg, Schuttanen in Hohenems und der Klaratsberg in Eck. Da starten im Herbst dann auch die nächsten Messungen. Die Landesregierung will das Naturschutzgesetz erneuern. Der entsprechende Entwurf liegt jetzt vor und soll Bürokratie abbauen. Geplant ist, dass mehrere Projekte nicht mehr von einer Behörde bewilligt werden müssen. Die Umweltschützer von Greenpeace bezeichnen die Novelle jetzt aber als Abrissbirne für den Vorarlberger Naturschutz. Sie kritisieren vor allem, dass kleine Moore einfach trockengelegt werden dürfen, dass bis zu 1000 Quadratmeter große Parkplätze auf Naturflächen gebaut werden können und dass Ufergebiete deutlich weniger geschützt werden. Deshalb soll die Landesregierung aus Sicht der Umweltschützer den Entwurf zurückziehen. Und die gute Nachricht aus Vorarlberg: Der Vorarlberger Leichtathletikverband hat jetzt in Lustenau seine erfolgreichsten Athleten geehrt. Und dabei gab es jede Menge Grund zum Feiern, denn die Sportlerinnen und Sportler waren bei internationalen Meisterschaften dabei, haben Medaillen gewonnen und österreichische Rekorde gebrochen und auch einen Weltrekord.
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8: Hey nach Lauterach, bei euch sind es 29 Grad, 30 in Dornbirn und auch in Mellau beim Kindergarten. Heiß und diesig und der Sahara-Staub liefert direkt eine Ausrede für den geplanten Autoputz heute. Hier kommt der 3-Tage-Trend. Morgen wird's wechselhaft, Wolken und Gewitter ziehen durch, sonnige Momente sind aber auch dabei, dazu bis zu 27 Grad. Richtung Wochenende wird's wieder besser, nach Wolken und Regen am Samstagmorgen gibt's meistens einen entspannten Sonne-Wolken-Mix.
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8: Es staut sich in Höchstrichtung Lustenau auf der Bruckerstraße 7 Minuten und in Lustenau selber sind 6 Minuten vom Engelkreisverkehr zum Zoll. Ebenso 6 Minuten in Mäda auf der Schweizer Straße von der Grenze kommt und rund um die Bärenkreuzung in Feldkirch. Viel Geduld und gute Fahrt in euren wohlverdienten Feierabend.

sagt eigentlich, dass man nur am Wochenende feiern gehen darf? Heute ist Donnerstag und trotzdem gibt es in Lendl eine richtig coole Veranstaltung mit Tanzen, Essen und Live-Musik. Wo ihr heute hin könnt, checken wir gleich für euch. Alle Infos in 10 Minuten. Jetzt sommerliche Beats von Felix Jähn mit Pride.

0: Tschüss.
1: Hey, schönen Feierabend mit Antenne Vorarlberg. Warum eigentlich immer bis zum Wochenende warten, um abends auszugehen? Ihr könnt euch direkt schick machen. Um 19 Uhr startet die 16. Lochauer Nacht der Musik. In den lokalen Gastrobetrieben gibt's nicht nur Drinks und gutes Essen, sondern auch jede Menge Live-Musik. Und das Beste, von der alten Fähre über La Familia bis zu den anderen Locations kommt ihr ganz easy mit dem Shuttlebus. Fahrpläne und alle weiteren Infos findet ihr online. Also Nachricht in die WhatsApp-Gruppe und ab geht's zur Lochauer Nacht der Musik. Das Warm-up gibt's jetzt auf Antenne Vorarlberg mit Kato und John. Turn the lights off.

0: Feierabend auf Antenne Vorarlberg. Die große Frage. Kids bei Oma und Opa abholen oder einfach clever sein und gleich zum Abendessen bleiben? Kinderbetreuung und kein Kochen. Win-win. Obendrauf gibt's jetzt 30 Minuten Musik am Stück auf Antenne Vorarlberg. Gleich nach Wetter und Verkehr.
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6: Bei euch in Schwarzenberg sind es 29 Grad, 31 in Feldkirch und auch in Nützi das bei der Burgruine Sonnenberg. Sonne, Hitze, dazu frischer Wind und eine Portion Sahara-Staub. Und so geht's die nächsten 3 Tage weiter. Morgen wird's wieder unbeständiger, Wolkengewitter, dazwischen Sonne bei maximal 27 Grad. Zum Wochenende zuerst Wolken und Regen, danach meistens Sonne und Wolken im Mix.

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2: 8 Minuten Stop and Go auf der Kaiserstraße in Feldkirch in Richtung Altenstadt. Und laut Echtzeitmessung sind es 9 Minuten extra in Mäde auf der Schweizer Straße von der Grenze kommt. Sonst geht's überall schneller durch. Gute und sichere Fahrt.
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0: Rain und Euphoria. Es wird entspannt mit Alive. Und es gibt einen frischen Hit von Teddy Swims, Mr. Know-It-All. Die volle Musikvielfalt gleich nach den Antenne Vorarlberg Nachrichten.
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5: Es ist 5:05.
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6: Schönen Abend, ich bin Robin Leiner. Zwei Burschen haben in Dornbirn einen 14-Jährigen ausgeraubt. 13 und 14 Jahre alt sind die beiden Tatverdächtigen, meldet die Polizei. Bereits am Samstagabend haben die den Jugendlichen auf seinem Fahrrad angehalten. Sie haben ihm gedroht und sein Bargeld abgenommen. Danach konnte er entkommen. Inzwischen hat die Polizei die beiden Burschen erwischt und der Ältere, der 14-Jährige, sitzt jetzt in der Justizanstalt Feldkirch. Das neue Naturschutzgesetz der Landesregierung ist eine Abrissbirne für den Vorarlberger Naturschutz, kritisieren heute die Umweltschützer von Greenpeace. Die Landesregierung möchte mit der Novelle Bürokratie abbauen. Mehrere Projekte sollen künftig nicht mehr von einer Behörde bewilligt werden müssen. Das soll die Behörden entlasten und Projekte beschleunigen. Für die Umweltschützer ist diese Novelle dann aber kein echtes Naturschutzgesetz mehr. Auf TikTok geht gerade ein Video rum, in dem ein Jugendlicher in das ehemalige Kika-Gebäude in Dornbirn einsteigt. Obwohl der schwedische Möbelkonzern IKEA das Gebäude gekauft hat, will das Unternehmen den Fall nicht anzeigen, berichtet Vorarlberg Online. Inzwischen hat IKEA auch die Sicherheitsmaßnahmen vor Ort überprüft und einen Fehler an der Alarmanlage behoben. Und die gute Nachricht aus Vorarlberg: knapp 40 Kids und Jugendliche haben in Hart jetzt mal ein richtiges Training an der Pumptrack-Anlage bekommen. Erfahrene Trainerinnen und Trainer haben ihnen alles Wichtige rund um die richtige Technik beigebracht, damit künftig alle sicher auf der Anlage unterwegs sind.
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5: 30 Grad in Schwarzach und 31 in Thüringen beim Lindenplatz und in Feldkirch. Sonnig und heiß. Wenn es euch zu warm wird, ab in die Berge, da gibt's die extra Portion frischen Wind. Hier kommt der 3-Tage-Trend. Morgen wird's wechselhaft, Wolken und Gewitter ziehen durch, die Sonne schaut aber immer wieder vorbei. Dazu bis zu 27 Grad. Richtung Wochenende wird's wieder besser. Nach Wolken und Regen am Samstagmorgen gibt's meistens einen entspannten Sonne-Wolken-Mix.
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5: Wenn ihr im Ländle unterwegs seid, müsst ihr nirgends über 5 Minuten warten. Gute und sichere Fahrt euch.

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1: Hey, schönen Abend. Bei euch wird gerade gekocht. Pasta, Spätzle oder eine kleine Jause. Ganz egal. Lasst es euch schmecken. Wir servieren frische Beats dazu. Teddy Swims mit Mist.

0: Schönen Abend mit Antenne Vorarlberg. Wir haben eine Frage aus unserer Community bekommen. Hey Jacqueline aus Rangweil, was gibt's?
1: Hallo liebes Antenne Vorarlberg-Team. Ich hätte gerade eine Frage für Umfrage. Und zwar, wir haben uns ein neues Auto gekauft und das alte wird zum Aufbereiter. 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
0: Perfektes Timing. 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

0: Hey ihr Lieben, heute Abend lohnt sich ein Blick nach oben. Es steht eine Mondfinsternis an. Und das Beste, dafür braucht ihr dieses Mal keine extra Brille. Okay, der Sahara-Staub könnte dem Mond ein bisschen die Show stehlen, aber vielleicht habt ihr später Glück. Jetzt gibt's gleich 30 Minuten Musik am Stück auf Antenne Vorarlberg. Los geht's mit Shakira und Dai Dai.
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20: Knapp 28 Grad sind es in Hittisau gemessen beim Sägewerk, 30 hat es in Koblach und 31 in Pludenz. Hitze am Abend. Zum Glück weht oben in den Bergen ein leichter frischer Kick. Und das ist der 3-Tage-Trend. Morgen gibt es einen Wettermix aus Wolken und Gewittern, zwischendurch Sonne bei maximal 27 Grad. Am Wochenende sind meistens Sonne und Wolken gemeinsam am Start, nur zwischendurch kann es nass werden.
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20: Hey zu euch in das Lenkrad. Aktuell kein Warten über 5 Minuten. Kommt gut an euer Ziel.
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2: In der Beachbar in Bregenz ist am Samstag ein Ü30-Clubbing. Heißt, alle über 30 feiern bei Drinks, Musik und mit Sand unter den Füßen. Los geht's um 18 Uhr. Tickets gibt's auf eventfrog.at und an der Abendkasse. Hula Show im Casino. Das gibt's diesen Samstag bei der Hawaiian Casino Night im Alpin Royal Casino in Schaan in Liechtenstein. Um 19 Uhr geht's los. Das wird ein besonderer Abend mit Genuss, Unterhaltung und Casino-Feeling. Sonntag geht die Party weiter. Im Badehaus am Kaiserstrand Lochau. Solunas Sunset Night startet da um 15 Uhr mit DJ Luca Santiago. Die Tickets gibt's auf soluna-sunset.de.
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20: Es ist 5 vor 7.
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21: Mit Robin Leiner. Schönen Abend.
0: Weil er einen anderen Jugendlichen in Dornbirn ausgeraubt hat, sitzt ein 14-Jähriger jetzt in der Justizanstalt Feldkirch. Zusammen mit einem 13-Jährigen hat er den anderen

0: anderen Jugendlichen in der Schulgasse angehalten, bedroht und um sein Geld gebracht. Und das schon am Samstagabend, teilt die Polizei erst jetzt mit. Aus ermittlungstaktischen Gründen, heißt es uns gegenüber. Die Landesregierung will das Naturschutzgesetz erneuern. Der entsprechende Entwurf liegt jetzt vor und soll Bürokratie abbauen. Verschiedene kleinere Projekte sollen ohne Bewilligung möglich sein. Die Umweltschützer von Greenpeace sind entsetzt. Sie bezeichnen die Novelle als Abrissbirne für den Vorarlberger Naturschutz. Sie kritisieren unter anderem, dass Ufergebiete kaum noch geschützt sein sollen, obwohl die auch wichtig für den Hochwasserschutz sind. Deshalb soll die Landesregierung aus Sicht der Umweltschützer den Entwurf zurückziehen. Dass jemand in das ehemalige Kika-Gebäude in Dornbirn eingestiegen ist und das auf TikTok hochgeladen hat, bleibt wohl ohne Konsequenzen. Inzwischen gehört das Gebäude ja dem schwedischen Möbelkonzern IKEA und der will auf eine Anzeige verzichten, berichtet Vorarlberg Online. Allerdings hat IKEA vor Ort jetzt mal die Sicherheitsmaßnahmen überprüft und einen Fehler an der Alarmanlage behoben. Und die gute Nachricht aus Vorarlberg, in diesen Minuten startet die Lochauer Nacht der Musik. In den verschiedenen Restaurants und Bars treten Bands auf und sorgen bei freiem Eintritt für Stimmung. Zwischen den Locations ist ein Shuttlebus unterwegs, der alle günstig hin und her bringt.
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3: Hey nach Möckers, bei euch sind 26 Grad, 30 in Feldkirch und 27 hat es in Schnepfau beim Dorfbrunnen. Heute Abend ziehen ein paar Wolken durch, die Sicht auf die Mondfinsternis bleibt also getrübt. Und so geht's morgen und am Wochenende weiter. Freitag wechseln Sonne und Wolken, im Laufe des Tages brauen sich ein paar Gewitter zusammen, maximal 27 Grad sind drin. Samstag wird's frischer bei Sonne und Wolken und so geht's auch am Sonntag weiter.
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3: Wegen einer Ölspur staut es sich gerade in Fußach auf der Harderstraße Richtung Hart. Die Feuerwehr ist schon im Einsatz, es geht aber 9 Minuten länger.
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3: Hey, schönen Abend euch. Auch heute heißt es, Gartenmöbel abdecken. Aber dieses Mal nicht wegen Regen. Der Sahara-Staub ist noch unterwegs und setzt sich sonst schön auf eure Gartengarnitur. Also lieber kurz alles reinholen, bevor aus dem gemütlichen Abend ein Putzabend wird. Jetzt gibt's entspannte Beats für euren Feierabend. Holly Humberstone mit Too Late.

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4: Hält's euch nach Feldkirch. Beim Katzenturm messen wir aktuell 29 Grad, 23 Grad in Lech und in Bildstein sind's 27 Grad. Der Sahara-Staub hat uns heute so ein bisschen das Sommerfeeling genommen. Der begleitet uns auch noch weiter, voraussichtlich bis morgen Abend. Der 3-Tage-Trend. Morgen hört's dann schon wieder auf mit dem Sommerfeeling. Je später es wird, desto wahrscheinlicher werden Schauer und Gewitter. Davor sind aber noch bis zu 28 Grad möglich. Der Samstag bringt dann einen Mix aus Sonne, Wolken und etwas Regen. Der Sonntag, der wird der schönere Tag vom Wochenende, da sind nur über den Bergen am Nachmittag einzelne Schauer unterwegs.
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4: Wir haben freie Straßen bei uns im Ländle. Kommt gut und sicher an euer Ziel.
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0: Es ist 5 vor 8.
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6: Im Studio Hannes Haab. Das EU-Budget muss kleiner werden, das fordern heute die Regierungschefs der EU-Nettozahler. Das sind die Länder, die mehr ins Budget einzahlen, als sie herausbekommen, darunter auch Österreich oder Deutschland. Die Nettozahler seien nicht der Bankomat der EU, so Bundeskanzler Stocker. Sie sind gegen den Vorschlag, dass das EU-Budget für die Jahre 2028 bis 2034 auf 2 Billionen Euro steigen soll. Brasilien darf mit Anfang nächsten Monats wohl vorerst kein Rindfleisch mehr in die EU liefern. Damit rechnet die Landwirtschaftskammer. EU-Insidern zufolge soll das brasilianische Fleisch die EU-Vorgaben bei Antibiotika verfehlen. Für die Kammer bestätigt sich damit die Kritik am Freihandelsdeal mit den

0: südamerikanischen Mercosur-Staaten. Die EU hat den Deal vorläufig aktiviert. Es fehlt noch ein Gutachten des Europäischen Gerichtshofs und das Okay des EU-Parlaments. Um Waldbrände in Zukunft früher zu erkennen oder gar zu verhindern, haben Forscher aus Linz ein neues System entwickelt. Es kann mit Wärmebildkameras, etwa auf Drohnen oder ferngesteuerten Zeppelinen und künstlicher Intelligenz beispielsweise schon kleinere Glutnester am Boden erkennen. Die Trockenheit samt Hitzewellen hat in Europa und auch in Österreich heuer für viele und teils schwere Waldbrände gesorgt.
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3: In Alberschwende bei der Dorflinde messen wir aktuell 26 Grad, 28 Grad in Hart und 29 Grad in Frastanz. Der Sahara-Staub bleibt uns jetzt am Abend auch noch erhalten und der gefährdet morgen früh auch so ein bisschen den freien Blick auf die Mondfinsternis. So geht's danach weiter. Morgen starten wir noch zum Großteil trocken, aber das Regenrisiko nimmt dann mit jeder Stunde zu. Davor gibt's aber noch bis zu 28 Grad. Das Wochenende startet dann mit einem Mix aus Sonne, Wolken und etwas Regen. Der Sonntag wird der schönere Tag vom Wochenende.
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3: Gute Nachrichten von den Straßen im Ländle. Die sind frei. Kommt gut an.
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